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1: Um 4 Uhr mit Moritz Kleiss. Auf der Bahnstrecke zwischen Offenburg und Karlsruhe ist ein Sicherheitsmitarbeiter der Deutschen Bahn aus einem fahrenden Zug gestürzt. Er ist lebensgefährlich verletzt. Die Hintergründe hat Steffi Linkscheid aus der Nachrichtenredaktion.
2: Es ging um die Kontrolle des Fahrscheins. Laut Polizei hat es dabei Streit mit einem offenbar alkoholisierten Fahrgast gegeben. 2 Sicherheitskräfte kamen dazu. Es gab ein Gerangel. Ein 26-jähriger Sicherheitsmann und der betrunkene Fahrgast stürzten zu Boden. Dabei öffnete sich aus ungeklärter Ursache die Tür des fahrenden Zuges. Der Sicherheitsmann stürzte heraus. Rettungskräfte bargen ihn aus dem Gleisbereich. Die Polizei hat den Tatverdächtigen noch im Zug festgenommen. Sie ermittelt nun, warum sich die Tür geöffnet hat. Der betroffene Zug ist vorerst nicht mehr im Einsatz.
1: Bundesverkehrsminister Schnieder hält weitere spontane Sperrungen maroder Brücken in Deutschland für möglich. Mit Blick auf eine baufällige Brücke in Bonn sagte er, diese habe sich innerhalb weniger Wochen dramatisch verschlechtert. Das könne immer wieder passieren, deswegen werde viel kontrolliert. Die Sperrungen maroder Brücken führen immer wieder zu großen Verkehrsproblemen. Bis 2032 müssen laut Schnieder rund 4000 Brücken oder Brückenteile im Kernnetz der Autobahn saniert werden. Bundeswirtschaftsministerin Reicher hat offenbar ihre ursprünglichen Pläne für Einschnitte bei der Förderung erneuerbarer Energien abgeschwächt. Das geht aus Gesetzentwürfen ihres Ministeriums hervor. Betroffen sind demnach unter anderem neu installierte kleine Solaranlagen auf Hausdächern. Aus der Nachrichtenredaktion Sven Kuhnen.
3: Ministerin Reiche wollte eigentlich komplett abschaffen, dass Besitzer neuer Anlagen einen garantierten Abnahmepreis für ihren eingespeisten Strom bekommen. Dies war der SPD aber zu radikal. Sie machte sich Sorgen um die Energiewende. Für neue Solaranlagen soll es nun doch, wenn auch zeitlich begrenzt auf 3 Jahre, eine feste Zahlung geben. Danach müssen die Eigentümer ihren Strom direkt vermarkten. Und auch Windparkbetreiber brauchen wohl nicht mit ganz so starken Einschnitten rechnen, wenn an manchen Tagen die Netze überlastet sind. Bis zum 22. Juli können sich jetzt Bundesländer und Verbände zu den Plänen äußern.
1: In Deutschland werden fast 150.000 Menschen per Haftbefehl gesucht. Das hat die Bundesregierung auf Anfrage der Grünen mitgeteilt. Darunter seien auch fast 100 Gefährder. Das sind Menschen, denen Sicherheitsbehörden schwere politische Straftaten wie einen Terroranschlag zutrauen. Das Wetter für Deutschland. Heute Nacht in der Südhälfte stellenweise Schauer und Gewitter, anfangs auch im Osten. Sonst trocken, teilweise klar, Tiefstwerte zwischen 19 und 12 Grad. Tagsüber im Süden Bayerns und Baden-Württembergs weitere Regengüsse und Gewitter, in den anderen Regionen meist trocken. Vereinzelt Schauer, ab und zu Sonne, maximal 18 bis 29 Grad. Die Zeit, es ist 4.03 Uhr.
4: Ich weiß gar nicht, ob wir das nachts jemals hatten, aber es ist absolut nichts los.
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4: Ist doch auch mal schön. Franzi Pille ist hier. Schön, dass ihr am Start seid. Olivia Udin gibt's jetzt für euch. So easy.

Carly Rae Jepsen, Owl City, Good Time, hier in der Jungen Nacht der ARD, 4:11. Karrierestart über TikTok ist ja eigentlich schon komplett normal, ne? Dass man so seine Musikkarriere startet. So lief's auch für Stella Lefty, spiele ich euch jetzt gleich in der Jungen Nacht. Die ist durchgestartet mit ihrem Song Boston, ging auf TikTok viral, hat aber schon lange vorher auch geübt, muss man sagen. Schon als Kind hat sie Songs geschrieben und auch vor ihrem Durchbruch hatte sie schon eine EP released. Aber der Hype, der kam jetzt durch Boston. Hört ihr jetzt hier in der Jungen Nacht.

0: Wer spielt da bitte nicht mit? In The Odyssey ist ja ein neuer Film von Christopher Nolan jetzt im Kino gestartet. Und der Cast liest sich wie die Einladungsliste einer Oscar-Party. Matt Damon, Anne Hathaway, Robert Pattinson und Hollywoods Lieblingspaar Tom Holland und Zendaya. Und Zendaya und Tom Holland haben wohl erzählt, dass Zendaya ihn wegen des Films verlassen wollte. Das sagt zumindest Brynja Becker aus dem Junge Nachtteam.
1: Ja, das hat sie aber nur aus Spaß hat sie das gesagt. Will aber als hoffen. Tom Holland das Angebot bekommen hat, bei dem Film mitzumachen, da hat er sehr lange überlegt, weil jetzt auch fast gleichzeitig sein neuer Film Spider-Man 4 ja rauskommt. Mhm. Und Tom hat jetzt verraten, dass Zendaya dann zu ihm meinte.
2: And sie said, I'll leave you if you don't do this.
1: Ja, wenn du dieses Angebot nicht annimmst, dann verlasse ich dich.
0: Okay, checke. Also da wusste sie selber aber noch nicht, dass sie auch in dem Film mitspielen wird?
1: Nee, erstmal hat nur Tom das Angebot bekommen und Zendaya sagt, sie hat sich auch ultra für Tom gefreut.
3: Tom got the call and I was like freaking out for him. I just think that he's so talented and so special.
1: Ja, und dann hat er das Drehbuch vom Film bekommen und sie hat das immer so heimlich mitgelesen über seine Schulter.
0: Okay, also ich habe mich das tatsächlich schon mal gefragt, wenn das so ist, wenn zwei wirkliche Hollywood-Stars zusammenleben, ob da so Leaks dann entstehen. Also sie hat quasi illegal ein unveröffentlichtes Drehbuch gelesen, oder nicht?
1: Genau. Und Dann kam aber Tom irgendwann von so einem Meeting mit der Filmcrew zurück und dann meinte er, lies das Drehbuch jetzt bitte nochmal, aber denk an diesen bestimmten Charakter.
3: Now read it thinking of this character. And I was like, shut up. Like, joking.
1: Ja, da hat sie dann gecheckt, dass ihr auch eine Rolle angeboten wurde.
0: Oh, wie süß. Ja, das Ergebnis von diesen Traum, Dreharbeiten und Rollenangeboten, das könnt ihr jetzt im Kino angucken in Die Odyssee.

Millennials, holt eure Diddelmappen aus dem Keller. Es kann bald wieder gesammelt werden und getauscht. Also wenn alles passt, wenn alles in Ordnung ist, wenn nichts beschmiert ist, wenn nichts verknickt ist und wenn die passenden Hüllen am Start sind. Ihr erinnert euch vielleicht, wenn ihr Diddelblätter gesammelt habt, Anfang der 2000er, da gab es ja so extra auch so Klarsichtfolien, in die man die reinpacken konnte, in verschiedenen Größen. Ich erinnere mich noch, dass ich eine so hatte, da passten so ganz kleine rein, also so ja nicht mal Postkartengröße, da waren dann irgendwie so in so einer DIN A4-Hülle waren mehrere Fächer für kleine Diddelblätter, damit da nichts drankommt. Für ein Blatt Papier, wo eine Maus drauf war. Es war crazy, aber real. Und ab übermorgen kommt die Diddelmaus zurück nach Deutschland. Und Fun Fact, zu diesem historischen Ereignis möchte ich sagen, wusstet ihr, dass diese Maus eigentlich mal ein Känguru war? Also zumindest war das die erste Skizze von Thomas Golenz. Der hat die Diddelmaus erfunden, gezeichnet. Und ganz am Anfang war das tatsächlich ein Känguru. Und dann kam aber irgendwie 1991 die Maus. 48 Postkartenmotive gab es damals. Und die sind irgendwie komplett steil gegangen. Also bis 1999 sollen alleine an Postkarten rund 23 Millionen verschickt worden sein. Das war wirklich crazy, dieser Hype. Sogar bis nach Japan ist es rüber geschwappt, Frankreich auch. Die waren richtig diddelverrückt. Es gab sogar, vielleicht erinnert ihr euch, ich habe das komplett vergessen, aber es gab sogar ein eigenes Magazin. Das Diddelkäseblatt, das hat man dann gekauft, gab es einmal im Monat. Es ist wirklich, das war wirklich crazy. Gab es dann sogar auch einen Film, es gab Musik, eine Diddel-CD, die ist sogar mit der goldenen CD ausgezeichnet worden. Also wirklich, dieser Hype, ich weiß nicht, ob es einen größeren Hype gab Anfang der 2000er oder vielleicht erleben wir ihn 2026, wenn Diddel übermorgen zurück nach Deutschland kommt. Ich fürchte, ich habe gar nichts mehr. Vielleicht habe ich noch so ein Stofftier. Ich hatte wirklich sehr viel Diddelkram. Muss ich mal gucken. Oder muss ich mal meine Eltern anrufen, ob die noch was im Keller haben. Der Diddel-Hype. Bin gespannt, wie groß er zurückkommt. Ab übermorgen gibt's die Diddelmaus wieder in Deutschland. 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

0: 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Wir haben gleich 16:30. Das geht schnell. Es gibt keine Störungen.
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0: Wenn ihr WhatsApp nutzt, dann werdet ihr seit Wochen vermutlich damit zugeballert mit dem Wunsch von WhatsApp, dass ihr euch doch schon mal euren Benutzernamen aussucht und reserviert, damit ihr direkt loslegen könnt, wenn die eingeführt werden. Falls ihr das bislang mal weggeklickt habt, weil ihr nicht so sicher seid, soll der jetzt einen Benutzernamen anlegen oder nicht? Wofür ist das überhaupt? Was passiert dann? Nach 2 Songs klären wir hier alle offenen, fast alle offenen Fragen.

0: Uhr. Habt ihr ihn euch schon gesaved? Euren WhatsApp-Benutzernamen? Ich ehrlich gesagt schon, weil ich habe keinen Bock, Franzi 26478963 zu heißen. Macht WhatsApp ja auch seit Wochen schon ordentlich Werbung für, ne? Also, falls ihr da aber noch unsicher seid, was ihr davon halten solltet, wir klären jetzt auf. Junge Nachtreporterin Jutta Kaiser, was spricht denn dafür, sich einen Benutzernamen zu reservieren?
1: Ich würde sagen, das beste Argument dafür ist, mit einem WhatsApp-Benutzernamen kann man in Zukunft besser selbst kontrollieren, wer die eigene Handynummer sieht. Denn momentan ist es ja so, man ist Mitglied in einer WhatsApp-Gruppe, zum Beispiel vom Sportverein, und will einfach nur wichtige Infos kriegen, wie das Training fällt heute aus oder so. Aber sobald man Mitglied ist, können ja alle anderen das eigene Profil anklicken und sehen auch die Handynummer.
0: Ja, stimmt.
1: Finden viele nicht toll, aber ist im Moment einfach so. Und das soll sich mit einem WhatsApp-Benutzernamen ändern. In Zukunft soll dieser selbstgewählte Name in der Gruppe neben dem Profilbild angezeigt werden und die eigene Nummer sollen nur noch die Leute sehen, die sie sowieso schon gespeichert haben.
0: Ja, das ist jetzt eigentlich ja auch kein neues Ding. Ne? Bei Messengern wie Threema oder Signal gibt es das ja schon ewig. Also halt mal fest, pro Nummer wird nicht mehr angezeigt. Das bedeutet auch, dass Betrüger die nicht mehr so einfach abgreifen können aus irgendwelchen Gruppen. Was spricht denn gegen diesen Benutzernamen?
1: Der Benutzername sorgt nicht dafür, dass wir vor dem Meta-Konzern anonymer werden. Wer ein Konto bei WhatsApp hat, muss dort eine Handynummer hinterlegen und die kann man nicht löschen lassen, falls man sich einen Benutzernamen reserviert. Der Meta-Konzern will eher noch mehr über uns wissen und dabei könnte ihm der WhatsApp-Benutzername helfen, denn Meta betreibt ja noch andere Dienste wie Instagram oder Facebook. Viele Leute haben auch da Benutzerkonten und Spitznamen und ich vermute, viele hätten gern überall denselben Namen.
0: Ja.
1: Das Problem ist, wer das will, muss die bestehenden Meta-Konten miteinander verknüpfen und so kann der Konzern die Daten verschiedener Apps zusammenführen. Die Verbraucherzentrale sagt, so können wir plattformübergreifend getrackt werden.
0: Wer das nicht will, darf die Meta-Konten also nicht verknüpfen und am besten sucht ihr dann auch einen anderen Namen aus, müsst ihr dann auch sogar.

0: noch über die Liebe. Die Liebe zum Auto. Genauer zum Golf GTI. GTI Function, sein neuer Track, frisch draußen. Hört ihr jetzt?
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2: Um 5 Uhr mit Moritz Kleiss. Die USA und der Iran haben auch in dieser Nacht ihre gegenseitigen Angriffe fortgesetzt. Zum 7. Mal in Folge. Das US-Militär bestätigte, dass neue Attacken auf den Iran gestartet wurden. Ivo Maruschek berichtet.
3: Ziel sei erneut gewesen, die militärischen Fähigkeiten des Iran weiter zu schwächen, heißt es vom US-Militärkommando für den Nahen Osten. Außerdem habe man in den letzten Tagen 4 Handelsschiffe umgeleitet, eines fahruntüchtig gemacht und ein weiteres geentert, im Zug der Blockade iranischer Häfen. Das iranische Staatsfernsehen berichtete von Explosionen in Sirik im Süden des Landes und in der wichtigen Hafenstadt Bandar Abbas. Der Iran habe daraufhin Raketen auf Ziele in Jordanien und Kuwait abgefeuert. Kuwait bestätigte, dass die Luftabwehr im Einsatz war. Auch in Bahrain gab es in der Nacht Luftalarm.
2: Deutschland und Frankreich wollen militärisch stärker zusammenarbeiten. Das haben Bundeskanzler Merz und Präsident Macron nach Gesprächen in Brühl angekündigt. Unter anderem werde die Bundeswehr erstmals in diesem Jahr an einer Nuklearübung der französischen Armee teilnehmen, sagte Merz. Auch bei der Entwicklung von Aufklärungs- und Raketenfrühwarnsystemen werde man zusammenarbeiten. Weitere Gesprächsthemen waren der EU-Haushalt, die Entwicklung von Hochleistungsbatterien und die Gründung eines gemeinsamen KI-Zentrums. Ein 26-jähriger Sicherheitsmann der Deutschen Bahn ist bei einer gewaltsamen Auseinandersetzung aus einem fahrenden Zug gestürzt und lebensgefährlich verletzt worden. Zunächst sei es am Abend bei einer Fahrscheinkontrolle auf der Strecke von Offenburg nach Karlsruhe zu einem verbalen Streit gekommen, sagt die Polizei. Der Fahrgast sei vermutlich betrunken gewesen. Deswegen seien 2 Mitarbeiter des Sicherheitsdienstes gerufen worden. Es kam zu einer körperlichen Auseinandersetzung zwischen dem 26-jährigen Bahnmitarbeiter und dem Fahrgast. Bei dem Gerangel habe sich aus noch ungeklärter Ursache die Tür des fahrenden Zuges geöffnet und der Mann stürzte aus dem Zug. Er wurde ins Krankenhaus gebracht. Der Tatverdächtige wurde festgenommen. Nach dem Doppelerdbeben in Venezuela vor 3 Wochen sind inzwischen 5.000 Todesopfer bestätigt. Mehr als 60.000 seien verletzt worden, teilte der Präsident der Nationalversammlung, Rodriguez, mit. Nach Schätzungen der Vereinten Nationen werden immer noch 50.000 Menschen vermisst. Das waren die Nachrichten mit Moritz Kleiss. Das Wetter für Deutschland. Tagsüber im Süden Bayerns und Baden-Württembergs weitere Regengüsse und Gewitter. In den anderen Regionen meist trocken, nur in der Mitte Deutschlands vereinzelt Schauer. Ab und zu Sonne, maximal 18 bis 29 Grad. Die Zeit in wenigen Sekunden ist es 5.03 Uhr.
4: Nur eine Meldung von der A7 Fulda Richtung Würzburg zwischen Bad Kissingen, Obertulba und Hammelburg. 4 Kilometer Stau, da ist die Mittelleitplanke verschoben.
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4: Mit Franzi Piller, guten Morgen.

0: Das wäre doch ein gutes Match, also namenstechnisch. Holland und...
1: Holland.
0: Holland und Haaland, der norwegische Fußball-Megastar. Brynja Becker aus dem jungen Nachtteam, vor allem Holland wollte das Match, aber Haaland nicht.
2: Nee, Tom Holland hat diese Woche in der Talkshow von Jimmy Fallon erzählt, dass er Holland eine DM geschrieben hat. Die beiden waren gleichzeitig bei der Formel 1 in Monaco und Tom hatte voll Bock, Holland einfach mal zu treffen, weil er findet, dass er eine Legende ist.
3: He's incredible. I mean, he's an absolute legend.
2: Ja, also hat er ihm geschrieben.
3: I'll text him, I'll take him to dinner. Not even a response.
2: Aber er hat einfach keine Antwort bekommen.
0: Also hat Haaland ihn komplett weggeghostet oder was?
2: Komplett. Wow. Aber Tom Holland meinte, war auch nicht schlecht für sein Ego. Der sagt, das hat ihn wieder so ein bisschen bodenständig gemacht.
3: Yeah. It's exactly the type of humbling experience that is important for actors.
2: Ja, sowas brauchen Schauspieler manchmal, sagt er. Aber Holland hat dieses Interview jetzt natürlich gesehen.
0: Also Haaland, und was sagt der?
2: Der hat unter das Video kommentiert, Essenseinladung akzeptiert. Ein bisschen spät, aber sag mir einfach nur, wo wir uns treffen.
0: Klingt aber auch ein bisschen so, als ob Tom Holland zahlen müsste. Aber ey, das ist, glaube ich, für Schauspieler in Hollywood auch kein Problem.

Benson Boone hat einen Song über uns gemacht, wenn wir zusammen junge Nacht verbringen. The Time of My Life. Ja, sorry.

0: Barnacle in der jungen Nacht. Wir haben jetzt gleich 5:30. Die A3 Oberhausen Richtung Arnheim ist zwischen Rees und Emmerich Ost nach einem Unfall gesperrt. Und die A96 Lindau Richtung München ist zwischen Mindelheim und Bad Bürichshofen nach einem LKW-Unfall gesperrt.
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0: Mit mir heute Franzi Pille und Alex Warren, der immer noch seinen Fiebertraum lebt. Fever Dream, ein Song für seine Frau. Jetzt für euch.

0: 2015 gründet eine Gruppe junger Leute die Organisation Jugend rettet. Mit ihrem Schiff retten sie in einem Jahr über 23.000 Flüchtlinge aus dem Mittelmeer. Darüber gibt's jetzt einen Film auf Netflix.
1: Hallo, Lukas Weiland hier. Ich bin im Internet auf Ihr Schiff gestoßen und würde es mir gerne ansehen.
0: Marcel Emmel aus dem Jungen Nachtteam. Wer genau will denn da das Boot holen?
2: Ja, das ist der Lukas, der ist Student, aber er will es gar nicht für Luxus. Im Gegenteil.
1: Es ist für einen guten Zweck. Ich suche ein Schiff, um Menschen im Mittelmeer in Seenot zu helfen.
2: Er will nämlich genau da eingreifen, wo die Politik in seinen Augen viel zu wenig bis gar nichts tut.
1: Ich meine, da sind teilweise über 100 Menschen auf so einem Schlauchboot oder sogar über 1000 Leute in einem alten Holzboot. Die haben keine Rettungswesten, das heißt, wenn die kentern, dann ertrinken die, weil niemand da ist, der sie retten kann.
2: Und das alles ist eine wahre Geschichte. Es geht nämlich um die Organisation Jugend rettet, die sich 2015 gegründet hat.
0: Ich kann mir vorstellen, dass der Film ziemlich explizit ist. In welcher Stimmung guckt man den?
2: Also es gibt keine, in der das jetzt irgendwie passt. Aha. Aber das Thema ist einfach immer noch viel zu relevant. Ich finde es gut, dass es eine Plattform wie Netflix gibt, die da jetzt nochmal so Spotlight drauf gibt. Trotzdem tue ich mich mit dieser Verfilmung am Ende irgendwie ein bisschen schwer.
0: Warum?
2: Ja, es kommt mir in der Erzählung ein bisschen zu oberflächlich weg. Es werden halt die Stationen und Ereignisse nacheinander wirklich so abgehakt. Ich finde auch, die Dialogen sind mehr Parolen als so authentische Gespräche. Und es ist eben auch ein durchaus einseitiger Film, was ja generell okay ist, weil das ist eben ein Porträt dieser aktivistischen Gruppe und jetzt keine Doku.
0: Ja.
2: Man muss sich da eben dann nur drauf einstellen. Wirklich stark, nochmal, sind die Rettungsszenen, da bekommst du wirklich Beklemmungen. Bei mir bleibt insgesamt deshalb hängen, das ist ein irre mutiger Einsatz, aber das bekommt man eher als einen verfilmten Abriss und Einblick.
0: 23.000 Leben könnt ihr jetzt auf Netflix streamen.

0: Mardis.
1: Auf dem Nacken der Gen Z. Die ist richtig in Geberlaune. Also zumindest gibt es viele, die laut einer YouGov-Umfrage gesagt haben, dass sie einen Kumpel oder eine Freundin mal zu was eingeladen haben, wenn der oder die broke war. Und ich finde das wild, dass das offenbar bei älteren Leuten nicht so das Ding ist. Also weil 42% der Menschen, die älter sind als 55, haben noch nie einen Freund oder eine Freundin zu was eingeladen. Noch nie! Also wenn besagter Freund oder Freundin auch nicht genug Kohle hatte, ne? Nicht, weil die einfach reich waren oder so. Und ich frage mich, woher das kommt. Also entweder die wissen das einfach nicht, dass da vielleicht jemand knapp bei Kasse ist, weil immer Geld spricht man ja nicht, bla bla bla. Sehe ich, by the way, komplett anders. Finde ich mega wichtig und empowernd, über Geld zu sprechen. Oder aber, was jetzt noch ein bisschen schlimmer wäre, ist, die wissen es, laden aber trotzdem nicht ein. Gen Z auf jeden Fall plus

die junge Nacht der ARD mit Franzi Pille. Ich bin jetzt gleich raus. Wir hören uns, wenn ihr Bock habt, in 2 Wochen, glaube ich, wieder. Lasst euch noch Samba da, 12 to 12 und danach noch Tyler zusammen mit Sarah Larsson. She did it again. Habt eine gute Zeit. Ciao.

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1: Bundeswirtschaftsministerin Katharina Reiche hat ihre Pläne für Einschnitte bei der Förderung neuer kleiner Solaranlagen abgeschwächt. Das geht aus Gesetzentwürfen hervor, die am Abend zur Anhörung an Länder und Verbände verschickt wurden. Betroffen sind Solaranlagen auf Hausdächern mit weniger als 50 Kilowatt Leistung, die ab 2027 errichtet werden. Die Betreiber sollen bis zu 3 Jahre eine feste Vergütung erhalten. Danach müssen sie den Strom direkt vermarkten. Ursprünglich sollte die feste Einspeisevergütung schon 2027 komplett wegfallen. Der Deutsche Bauernverband sieht die Landwirtschaft wegen der Lage im Nahen Osten zunehmend unter Druck. Präsident Joachim Ruckwied sagte dem Redaktionsnetzwerk Deutschland, die Blockade der Straße von Hormus beeinträchtige die Versorgung mit Dünger. Die Vorräte für die kommende Saison seien gefährlich gering. Viele Höfe könnten die höheren Kosten nur noch schwer auffangen. Ruckwied fordert deshalb unter anderem Entlastungen beim Agrardiesel und niedrigere Energiesteuern. Das belgische Finanzinstitut Euroclear, das den Großteil der in Europa festgesetzten Vermögenswerte der russischen Zentralbank verwaltet, hat vor einem russischen Gericht eine Niederlage erlitten. Wie aus dem Halbjahresbericht des Finanzdienstleisters hervorgeht, wurde die Berufung gegen ein Urteil zugunsten der russischen Zentralbank abgewiesen. Mit dem Urteil war Euroclear im Mai zu etwa 200 Milliarden Euro Schadenersatz verurteilt worden.
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1: Bundesinnenminister Alexander Dobrindt warnt vor einer verschärften Sicherheitslage in Deutschland. Der CSU-Politiker sagte der Welt am Sonntag, er habe deshalb die bislang abstrakte Bedrohungslage zu einer hohen Bedrohungslage hochgestuft. Das bedeutet, dass es jederzeit Anschläge geben könne. Anschlagspläne gegen das Land seien klar erkennbar. Diese richteten sich nicht nur gegen die Infrastruktur, sondern auch gegen Personen und Einrichtungen. Bundeswirtschaftsministerin Katharina Reiche hat ihre Pläne für Einschnitte bei der Förderung neuer kleiner Solaranlagen abgeschwächt. Das geht aus Gesetzentwürfen hervor, die am Abend zur Anhörung an Länder und Verbände verschickt wurden. Betroffen sind Solaranlagen auf Hausdächern mit weniger als 50 Kilowatt Leistung, die ab 2027 errichtet werden. Die Betreiber sollen bis zu 3 Jahre eine feste Vergütung erhalten. Danach müssen sie den Strom direkt vermarkten. Ursprünglich sollte die feste Einspeisevergütung schon 2027 komplett wegfallen. US-Präsident Donald Trump hat Kanada mit weiteren Zollerhöhungen gedroht. Trump schrieb auf seiner Plattform Truth Social, Waldbrände in Kanada sorgten für erhebliche Rauchbelastungen in den USA. Die dadurch entstehenden Kosten müssten den Zöllen auf kanadische Importe hinzugefügt werden. Trump warf Kanada vor, seine Wälder nicht ausreichend zu pflegen. Wissenschaftler sehen dagegen vor allem den Klimawandel als Ursache für die zunehmende Zahl von Waldbränden.
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0: Wenn ihr ein Tier wärt, welches wärt ihr?
1: Meine Freunde haben sich da schon festgelegt, was ich bin. Ich bin ein Erdmännchen.
0: Du bewegst dich auch manchmal wie ein Erdmännchen, wenn ich jetzt drüber nachdenke. Ich habe sogar die perfekte Idee, wie wir uns beide beschreiben könnten.
1: Ja?
0: Wie Timon und Pumba.
1: Du bist Pumba?
0: Ja. Ein fettes Schwein.
1: Nein, so siehst du nicht aus und so bewegst du dich auch nicht.
0: Danke, dass du das gesagt hast.
1: Ja, dieses Duo passt schon ganz gut. Ja, die Mentalität.
2: Es heißt die

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1: Bundesinnenminister Alexander Dobrindt warnt vor einer verschärften Sicherheitslage in Deutschland. Der CSU-Politiker sagte der Welt am Sonntag, er habe deshalb die bislang abstrakte Bedrohungslage zu einer hohen Bedrohungslage hochgestuft. Das bedeute, dass jederzeit das Risiko von Anschlägen bestehe. Anschlagspläne gegen das Land seien klar erkennbar. Diese richteten sich nicht nur gegen die Infrastruktur, sondern auch gegen Personen und Einrichtungen. Bundeswirtschaftsministerin Katharina Reiche hat ihre Pläne für Einschnitte bei der Förderung kleiner Solaranlagen abgeschwächt. Das geht aus Gesetzentwürfen hervor, die am Abend zur Anhörung an Länder und Verbände verschickt wurden. Betroffen sind Solaranlagen auf Hausdächern mit weniger als 50 Kilowatt Leistung, die ab 2027 errichtet werden. Die Betreiber sollen bis zu 3 Jahre eine feste Vergütung erhalten. Ursprünglich sollte die feste Einspeisevergütung schon 2027 komplett wegfallen. US-Präsident Donald Trump hat Kanada mit weiteren Zollerhöhungen gedroht. Trump schrieb auf seiner Plattform Truth Social, Waldbrände in Kanada sorgten für erhebliche Rauchbelastungen in den USA. Die dadurch entstehenden Kosten müssten den Zöllen auf kanadische Importe hinzugefügt werden. Trump warf Kanada vor, seine Wälder nicht ausreichend zu pflegen. Wissenschaftler sehen dagegen vor allem den Klimawandel als Ursache für die zunehmende Zahl von Waldbränden.
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3: Einen wunderschönen guten Morgen. Hey, bei Sputnik Hype seid ihr gelandet. Wir Süßmäuse ziehen uns die nächsten paar Stunden zusammen rein, was denn diese Woche so die For You Pages, Timeless und Feeds sowas von dominiert hat. Und ich vermute mal, dass ihr gerade schön zugespammt werdet mit Uni-Vorlesungen, die so eigentlich gar nicht unterrichtet werden. Perfekter Streamer und Content-Creatorin werden nämlich. Wo das läuft und was der größte Streamer out there damit zu tun hat. Gleich.
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0: Sag mal, hat da die Tage der Streamer mit dem weltweit größten Twitch-Kanal seine eigene Uni gegründet?
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0: Naja, kind of. Christina kennt ihr wahrscheinlich, oder? Hat insgesamt über 48 Millionen Follower, 8,5 Millionen Dollar Einnahmen und Forbes hat ihn schon als einen der bestverdienendsten Creator ever gelistet. Und dieser Christina, der hat die Tage Kickoff für seine eigene kleine Uni gefeiert. Kai hat die Idee letztes Jahr schon spontan bei einem Stream gehabt, als er meinte, wie cool es doch eigentlich wäre, ein Wochenende lang eine Uni zu mieten und dann StreamerInnen mit ihrer oder mit deren Karriere zu helfen. Und er hat das letztes Jahr dann auch schon direkt umgesetzt, hat sich dann eine Uni in Ohio gemietet und mit 120 Studierenden und 17 ProfessorInnen Kurse abgehalten. Die Profs, die waren alle selbst Creator und haben dann Kurse zu zum Beispiel Monetarisierung über Abos, Werbung und Markendeals Lektionen gegeben. Bewerbungen dazu, die sind letztes Jahr schon komplett crash out gegangen und dieses Jahr sowieso, weil zum einen die Profs auch echt nice sind. Ich meine, Lizzo ist da zum Beispiel am Start oder T-Pain macht einen Musical Arts Club. Aber auf der anderen Seite bekommen StudentInnen den ganzen Spaß auch komplett gezahlt, inklusive Anreise, Verpflegung und Unterkunft. Ich lege mich jetzt mal fest und behaupte, die allermeisten von uns, die haben keinen Platz für Kaisena Streamer Uni bekommen, aber mitmachen können wir trotzdem. Noch das ganze Wochenende über streamt der nämlich Vorlesungen auf seinem eigenen Kanal. Also falls ihr zwischendurch mal so ein kleines bisschen Input von anderen professionellen CreatorInnen gebrauchen könnt, einfach mal reinklicken.
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0: Erst ein paar Wochen ist es her, dass sich Ariana Grande getrennt hat. Und jetzt hatte sie da anscheinend schon einen Soft-Launch von ihrer neuen Beziehung.
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0: Weil ganz neu ist die noch nicht, aber erstmal von vorn. Miss Ariana Grande war zwischen April 2015 und Juli 2016 mit Ricky Alvarez zusammen. Damals war der noch Backup-Tänzer auf ihrer Show. Mittlerweile arbeitet der aber als Fotograf und Regisseur. Und Ricky ist auch einer der Ex-Boyfriends, den Ariana Grande eine Zeile in ihrem Song Thank You Next gewidmet hat. Nämlich die Line, wrote some songs about Ricky, now I listen and laugh. So, und Ariana Grande, die ist jetzt halt nicht nur frisch Single, sondern auch auf Tour unterwegs. Und bei der performt sie regelmäßig diesen Song. Nur hat sie in letzter Zeit immer wieder genau diese Zeile verändert. Erst ist es losgegangen mit wrote some songs about Ricky, now they still kinda slap. Also, sie sind immer noch ziemlich nice. Dann die nächste Show war es I know he still got my back. Also, ich weiß, er steht immer noch hinter mir. Und diese Woche singt sie da We always find our way back. Also, wir finden immer wieder zueinander. What? In die Comment-Section, sie ist so ausgerastet, weil das ja schon so als Couple-Statement verstanden werden kann, oder? TMC hat mittlerweile bestätigt, dass das so sein soll. Aber weder Ari selbst noch Ricky haben irgendwas Deutlicheres gesagt. Und deswegen, glaube ich, müssten wir dann schon nochmal die roten Teppichbilder von den beiden zusammen abwarten, Sputnik-Zone.
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1: Die Evangelische Landeskirche Sachsen legt neue Bauprojekte auf Eis. Eine Sprecherin sagte in Dresden, genehmigungspflichtige Baumaßnahmen würden für 2 Jahre ausgesetzt. Damit wolle man vermeiden, dass in Gebäude investiert werde, die künftig nicht mehr benötigt würden. Vom Baustopp ausgenommen blieben bereits genehmigte Arbeiten wie Notmaßnahmen. Hintergrund der Entscheidung sind sinkende Mitgliederzahlen und Einnahmen. Die Landeskirche besitzt mehr als 4.400 Gebäude, darunter gut 1.600 Kirchen und Kapellen. Bundesinnenminister Alexander Dobrindt warnt vor einer verschärften Sicherheitslage in Deutschland. Der CSU-Politiker sagte der Welt am Sonntag, er habe deshalb die bislang abstrakte Bedrohungslage zu einer hohen Bedrohungslage hochgestuft. Das bedeute, dass jederzeit das Risiko von Anschlägen bestehe. Anschlagspläne gegen das Land seien klar erkennbar. Diese richteten sich nicht nur gegen die Infrastruktur, sondern auch gegen Personen und Einrichtungen. US-Präsident Donald Trump hat Kanada mit weiteren Zollerhöhungen gedroht. Trump schrieb auf seiner Plattform Truth Social, Waldbrände in Kanada sorgten für erhebliche Rauchbelastungen in den USA. Die dadurch entstehenden Kosten müssten den Zöllen auf kanadische Importe hinzugefügt werden. Trump warf Kanada vor, seine Wälder nicht ausreichend zu pflegen. Wissenschaftler sehen dagegen vor allem den Klimawandel als Ursache für die zunehmende Zahl von Waldbränden.
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3: Gomo Gomo. Einen schönen Samstagvormittag wünsche ich euch. Schön, dass ihr zur Hype am Start seid. Wir machen hier wie immer einen allerausführlichsten Rückblick in die allergehyptesten Themen der letzten Woche. Also, welche neuen TikTok-Trends sprudeln denn gerade so hoch? Was wurde hardcorest in den Comment-Sections diskutiert? Und welche Tech-News gibt es? Und vor allem das, also Tech-News haben Hinge produziert. Die haben jetzt nämlich ein Feature rausgebracht, bei dem ihr euer Profil nicht mehr ganz alleine bearbeiten müsst, sondern eure Friends euch dabei helfen können. Wie das geht, gebt mir ein paar Songs zu.

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0: Es gibt echt wenige Sachen, die ich mehr hasse, als mein eigenes Dating-Profil auszufüllen. Und falls es euch da genauso geht, dann können wir diese Aufgabe jetzt an unsere Friends auslagern.
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0: Hinge hat nämlich die Tage ein neues Feature ausgerollt. Friends Take heißt das. Und mit dem können wir UserInnen unsere Friends dazu einladen, Prompts für unser Profil zu beantworten. Ich habe auch schon geschaut, es geht eigentlich richtig easy. Geht in den Bearbeitungsmodus von eurem eigenen Hinge-Profil. Und da steht dann als drittes Feld unter euren Fotos der Tab Das sagen Freunde. Wenn ihr da draufklickt, kommt ihr zu einem Link, den ihr an bis zu 10 Friends, Familienmitglieder oder Lieblingskollegen schicken könnt. So, und wer diesen Link bekommt, sieht dann eine Auswahl an Prompts, wie zum Beispiel, was macht Cassandra vermutlich gerade? Oder beschreibe einen Moment mit Cassandra, über den du noch immer lachst. Und ich könnte dann aus allen Prompts, die meine Friends für mich beantwortet haben, bis zu 3 auswählen, die dann auf meinem Profil angezeigt werden. Hinge hofft darauf, dass das Profil so ein kleines bisschen legiter wirkt und vor allem auch mehr entertaining ist. Und außerdem sind wirklich alle ziemlich überfordert damit, ihr eigenes Profil auszufüllen. Und da wäre doch ein kleines bisschen Hilfe ganz gut, oder? Neues Hinge-Update mit Friends, vielleicht mal ausprobieren, könnte witzig sein.
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0: Stellt euch mal bitte vor, Netflix ruft bei euch an, gibt euch 2 Millionen Euro dafür, dass ihr eine Doku dreht. Worum würde es gehen?
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0: Ist eine Frage, mit der sich Hype Instagram und TikTok gerade auseinandersetzt, weil es einen neuen Meme-Trend gibt. Preparing for my Netflix-Documentary nämlich. Ihr kennt doch bestimmt alle den Moment in der Netflix-Doku, in der eine Person interviewt wird, sich auf einen Stuhl setzt, ihr das Mikro angesteckt wird und sie sich darauf vorbereitet, ihren Take zur Storyline zu liefern. Und Netflix baut das immer so richtig schön dramatisch auf, als würde gleich so eine Mega-Bombe platzen und untermauert das natürlich mit auch mega dramatischer Musik. So, und zu diesem Sound setzen sich gerade alle möglichen Creator auf einen Stuhl, stecken sich ein kleines Mikro an und schauen so richtig dramatic in die Kamera und denken sich Text-Overlays aus, zu denen sie mal eine Bombshell-Doku machen würden. Wie zum Beispiel, wie man einen toxischen Arbeitsplatz überlebt. Was passiert, wenn der Gruppencheck geleakt wird? Oder wie Rihanna, die hat das gepostet, warum sie immer zu spät kommt. Netflix selbst haben die Tage übrigens ihre eigene Version davon gepostet, darüber, wie man sich darauf vorbereitet, die ganzen Dokus jetzt auch sich anzugucken. Spoiler, der Stuhl ist leer geblieben.
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1: Der Sicherheitsmitarbeiter der Deutschen Bahn, der aus einem fahrenden Zug stürzte, schwebt in Lebensgefahr. Wie die Staatsanwaltschaft mitteilte, war es bei einer Ticketkontrolle zwischen Offenburg und Karlsruhe zu einem Streit mit einem Fahrgast gekommen. Bei dem Gerangel sei der 26-Jährige gegen eine Zugtür gestürzt, die dadurch aus der Verankerung gerissen worden sei. Der Regionalzug sei mit etwa Tempo 120 unterwegs gewesen, der Fahrgast wurde festgenommen. Die Evangelische Landeskirche Sachsen legt neue Bauprojekte auf Eis. Eine Sprecherin sagte in Dresden, genehmigungspflichtige Baumaßnahmen würden für 2 Jahre ausgesetzt. Damit wolle man vermeiden, dass in Gebäude investiert werde, die künftig nicht mehr benötigt würden. Vom Baustopp ausgenommen blieben bereits genehmigte Arbeiten sowie Notmaßnahmen. Hintergrund der Entscheidung sind sinkende Mitgliederzahlen und Einnahmen. Die Landeskirche besitzt mehr als 4.400 Gebäude, darunter gut 1.600 Kirchen und Kapellen. Der Staatskonzern Salzgitter hat die Pläne der EU-Kommission zur Reform des Emissionshandels kritisiert. Vorstandschef Gunnar Gröbler schrieb auf LinkedIn, die Vorschläge könnten Investitionen in den Klimaschutz gefährden und Unternehmen benachteiligen, die bereits den klimafreundlichen Umbau ihrer Produktion investiert hätten. Gröbler forderte das EU-Parlament und die Mitgliedstaaten auf, die Pläne nachzubessern. Die EU-Kommission will unter anderem, dass die Zahl der Emissionszertifikate langsamer sinkt als bisher vorgesehen.
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3: Hallo, happy Saturday. Mittendrin in der Hype-Show seid ihr gelandet. Wir haben noch 2 Stunden miteinander und in denen gucken wir uns an, welche Themen denn diese Woche so auf den Timelines für You-Pages und Feeds sowas von durch die Decke geknallt sind. Und am allermeisten hat das ein Song von Artist Somber hinbekommen, der so heartbreakingly beschreibt, wie unwohl er sich mit seinem eigenen Körper fühlt. Warum das gerade jetzt so doll scheppert, gleich.
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Ganz neu war der hier bei Sputnik. Dracula habt ihr gerade gehört. Tame Impala zusammen mit Jenny. Stay habe ich euch jetzt. Leonie zusammen mit Callum Scott.

0: Mit Friends in Shorts oder Bikini am Wasser zu liegen, bedeutet Sommer für die anderen, sich drinnen zu verschanzen und sich vor der Welt zu verstecken. Und Somba, der ist einer davon.
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0: Mann, ich erkenne so viel von mir selbst in diesem Song, dass mir echt jedes Mal das Herz bricht, wenn ich Sombas neuen Track My Body Isn't Ready auf meiner For You Page habe. Hört mal, wie der klingt. Mein Körper ist noch nicht bereit, heißt das ja übersetzt und steht für das Bild, das Sommer da von seinem eigenen Körper hat, nämlich ein richtig negatives. Obwohl er sich zu einer Person hingezogen fühlt, traut er sich nicht, sich auf die Beziehung einzulassen, weil er nicht das Gefühl hat, schön genug zu sein. Ich kenne das von mir selbst und ihr kennt es ja vielleicht auch von euch, dass gerade jetzt, wo es echt heiß ist, viel zu heiß, um lange Sachen zu tragen, man sich bei dem Gedanken erwischt, ey, kann ich das überhaupt anziehen oder ey, das sieht doch nicht schön aus, bla bla. Und soll ich euch was sagen? Es interessiert wirklich keine Sau. Wirklich. Es juckt einfach keinen Menschen, ob ihr da eine Delle, eine Rolle oder eine dunkle Hautstelle habt. Und wenn es eine Person juckt und diese Person dann auch noch die Audacity besitzt, euch das wissen zu lassen, dann ist es sowieso so ein bodenloses Arschloch, das nichts in eurem Leben zu tun haben sollte und zu suchen haben sollte. Geht an den See, macht euch nackig vor eurem Crush, wenn ihr das möchtet und hört Somba, macht's aber besser als er. My body isn't ready. Jetzt bei Sputnik.

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0: Gerade bekommt ein Wellness-Trend wieder einen Push, weil der im Sommer nochmal anders hittet. Und zwar die 3x3 bis 12 Morgenroutine.
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0: Aus dem Bett zu kommen, wenn die Nächte so kurz sind, ist ja nicht immer ganz so easy und schon gar nicht fit in den Tag zu starten. Und genau deswegen schwören gerade die ganzen Wellness-Girlies auf die 3x3 bis 12 Routine. Die ist ziemlich simpel. 3 Kilometer Bewegung, kann Joggen, Gehen oder Fahrradfahren sein. Dann 3 Gläser Wasser und 30 Gramm Proteine aus Joghurt, Shakes oder Tofu. Und das alles vor 12. Das soll ganz bewusst eine Gegenroutine zu diesen mega aufwendigen, langen Journaling- und Yoga-Routinen sein, die in den letzten Jahren so gepusht wurden. Und soll so ein simpler Kickstart sein, um gut in den Tag zu kommen. Ich finde es auch einigermaßen realistisch umsetzbar. Die 3 Kilometer, die habt ihr bestimmt easy weg, wenn ihr den Weg zur Arbeit oder zur Uni zumindest teilweise zu Fuß einlegt. Und die 3 Gläser Wasser, die müsst ihr sowieso im Sommer trinken hier vor 12. Und ein bisschen Tofu für die Gains geht auch irgendwie voll fit. Also, vielleicht mal ausprobieren. Die 3x3 bis 12 Morgenroutine.
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1: Der Sicherheitsmitarbeiter der Deutschen Bahn, der aus einem fahrenden Zug stürzte, schwebt in Lebensgefahr. Wie die Staatsanwaltschaft mitteilte, war es bei einer Ticketkontrolle zwischen Offenburg und Karlsruhe zu einem Streit mit einem Fahrgast gekommen. Bei dem Gerangel sei der 26-Jährige gegen eine Zugtür gestürzt, die dadurch aus der Verankerung gerissen worden sei. Der Regionalzug sei mit etwa Tempo 120 unterwegs gewesen. Der Fahrgast wurde festgenommen. Die Evangelische Landeskirche Sachsen legt neue Bauprojekte auf Eis. Eine Sprecherin sagte in Dresden, genehmigungspflichtige Baumaßnahmen würden für 2 Jahre ausgesetzt. Damit wolle man vermeiden, dass in Gebäude investiert werde, die künftig nicht mehr benötigt würden. Vom Baustopp ausgenommen blieben bereits genehmigte Arbeiten wie Notmaßnahmen. Hintergrund der Entscheidung sind sinkende Mitgliederzahlen und Einnahmen. Die Landeskirche besitzt mehr als 4.400 Gebäude, darunter gut 1.600 Kirchen und Kapellen. Der Stahlkonzern Salzgitter hat die Pläne der EU-Kommission zur Reform des Emissionshandels kritisiert. Vorstandschef Gunnar Gröbler schrieb auf LinkedIn, die Vorschläge könnten Investitionen in den Klimaschutz gefährden und Unternehmen benachteiligen, die bereits in den klimafreundlichen Umbau ihrer Produktion investiert hätten. Gröbler forderte, das EU-Parlament und die Mitgliedstaaten auf die Pläne nachzubessern. Die EU-Kommission will unter anderem, dass die Zahl der Emissionszertifikate langsamer sinkt als bisher vorgesehen.
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3: Einen willkommen zu Samstag mit Deck wünsche ich euch. Hey, schön, dass ihr zur letzten Stunde halt am Start seid. Wir gucken hier immer durch die Themen, die die Social Media Welt in den letzten Tagen sowas von hardcore im Schokolade hatte. Und ich bin mir ziemlich sicher, dass bei euch auch schon die News von den neuen Emojis aufgetaucht ist, oder? Welche nächstes Jahr da genau gelauncht werden. Bei mir bleiben, ich verrate es euch gleich.
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0: Gestern war weltweiter World Emoji Day und um das zu feiern, gab es eine Sneak Peek auf die neuen Emojis.
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0: Mann, die sehen wirklich so cute aus. Ich will sie jetzt schon haben. Das Unicode-Konsortium, das sich einmal im Jahr zusammentrifft und die Köpfe zusammensteckt, um darüber zu entscheiden, welche neuen Emojis im nächsten Jahr ausgerollt werden sollen, haben sich scheinbar wieder auf ein neues Set festgelegt. Und das die Tage auch noch angeteased. Mit dabei sind zum Beispiel ein neuer Schmetterling, ein Komet, eine Essiggurke und mein persönlicher Favorit, das Cracking Face, also so ein Emoji-Gesicht, das so ein kleines bisschen verzweifelt lächelt, während das Gesicht wegbröckelt. Ich habe sehr viele aktuelle Gefühle dazu. Wenn ihr mal gucken wollt, was wir da so bekommen, einfach nach neue Emojis 2027 suchen, dann seht ihr jetzt schon, wie euer Emoji-Game nächstes Jahr aussehen könnte.
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0: Nach dem Hot Girl Summer, den Clean Girl Summer, Bread Girl Summer, könnte das hier jetzt der Non-Nonchalant Summer werden?
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0: Also wenn es nach TikTok geht, zumindest schon. Da trendet gerade nämlich ein Sound, der so wholesome ist. Der kommt von Tracy Young, einem TikTok-Creator, der von einem Freund gefilmt wird, wie er, glaube ich, an einem Ufer irgendwelche Faxen macht. Woraufhin sein Kumpel sagt, naja, nonchalant war das jetzt nicht gerade. Und Tracy antwortet das hier.
3: That wasn't very nonchalant, man.
4: I don't like being nonchalant. Why would I hide the joy God gave me?
0: Ich mag's nicht, nonchalant zu sein. Wieso sollte ich die Freude verstecken, die Gott mir gegeben hat? Und ich meine, yes, Queen, genau so. Ich meine, seit über einem Jahr ist ja dieser komische Nonchalant-Trend auf TikTok zu sehen, bei dem Leute einfach so super cool und unbeeindruckt und fast schon gelangweilt wirken. Was doch eigentlich mega sad ist, oder? Ich meine, das Leben, das macht sehr viel mehr Spaß, wenn wir die Momente, in denen wir Freude haben, auch so richtig schön zelebrieren. Die sind doch auch selten genug, oder, Sputnik-Zone?
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0: gleich Ed Sheeran. Es ist 14 Uhr. Tag.
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2: Nach dem Sturz eines Sicherheitsmitarbeiters aus einer Regionalbahn laufen die Ermittlungen. Nach Angaben der Staatsanwaltschaft werden derzeit Zeugen befragt. Zudem werde geprüft, ob es Videoaufnahmen von dem Vorfall gebe. Bei einer Ticketkontrolle war es zwischen Offenburg und Karlsruhe zu einem Gerangel mit einem betrunkenen Fahrgast gekommen. Ein Sicherheitsmitarbeiter wurde gegen eine Tür gestoßen, die sich bei Tempo 120 aus der Verankerung löste. Der 26-Jährige wurde bei dem Sturz lebensgefährlich verletzt. Der sächsische Arbeitgeberpräsident Jörg Brückner hat die Landesregierung aufgefordert, die Einführung eines Bildungsurlaubs wieder zu streichen. Brückner sagte der Sächsischen Zeitung, es müsse alles unterlassen werden, was die Produktivität senke. Deutschland sei Schlusslicht bei der jährlichen Arbeitszeit, aber Spitze bei Krankenstand, Urlaub und Freistellungsansprüchen. In Sachsen haben Beschäftigte ab nächstem Jahr Anspruch auf 3 Tage Bildungsurlaub. In allen anderen Bundesländern außer Bayern gibt es eine ähnliche Regelung. Der Stahlkonzern Salzgitter hat die Pläne der EU-Kommission zur Reform des Emissionshandels kritisiert. Vorstandschef Gunnar Gröbler schrieb auf LinkedIn: Die Vorschläge könnten Investitionen in den Klimaschutz gefährden und Unternehmen benachteiligen, die bereits in den klimafreundlichen Umbau ihrer Produktion investiert hätten. Gröbler forderte das EU-Parlament und die Mitgliedstaaten auf, die Pläne nachzubessern. Die EU-Kommission will unter anderem, dass die Zahl der Emissionszertifikate langsamer sinkt als bisher vorgesehen.
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0: Sputnik-Verkehrsupdate 2:02. Hallo zu euch auf die A2 Richtung Berlin zwischen Aller, Ingersleben und Bornstedt. 10 Kilometer stockender Verkehr. Hier wird gebaut. 20 Minuten braucht er gerade länger. 14 Richtung Dresden zwischen Lübbe-Jün und Halle-Tornau. 6 Kilometer Stau wegen Bergungsarbeiten auf der rechten Fahrspur. 1 Stunde braucht ihr mehr Zeit. Und in der Innenstadt von Leipzig, der CSD heute angesagt, bis ca. 17 Uhr. Kommt es zu umfangreichen Sperrungen und Behinderungen. Happy Pride. So, und hier noch die aktuellsten Blitzer. A9 Richtung München zwischen Diemeck und Kleinmarzehns. B6, Ortseingang Deuben, aus Richtung Machern und Halle in der Magdeburger Chaussee stadteinwärts. Wenn ihr Staus oder Blitzer gesehen habt, ruft uns bitte kostenlos an. Dankeschön. 08021 und 4 mal die 0. Oder schickt uns eine Nachricht per WhatsApp, Nummer auf sputnik.de. Wetter noch schnell. Momentan vom Harz bis zur Altmark teils dichtere Wolken, aber trocken sonst. Vielerorts aufgelockert und Sonne. Bei diesen Werten 22 Grad Magdeburg-Hasselbachplatz, 24 Halle Südstadtring, 23 Zwickau Johannesbad. Heute meist freundlich und trocken bis zu 26 Grad. Und morgen und am Montag wird es dann wechselhaft und windig und kühler.
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0: Buttek hier. Happy Samstag, Calvin Harris gleich. Bestes Fahrradfahrwetter. Ich glaube, Kommissar Meiner und Co. sehen das auch so, oder?
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2: Sie sind verbunden mit die Fahrrad-Hotline Darlene Vosleben. Unser Motto?
3: Bei uns ist gutes Rad teuer.
2: Wenn wir Sie die Rahmennummer rausfeilen sollen, drücken Sie die 1. Wenn Sie einen Ständer brauchen, drücken Sie die 2. Und wenn Sie Sigma mit mir ihn anklingeln wollen, dann klingeln Sie mal bei mir durch.
4: Ja? Hallo? Geht's jetzt gleich los?
5: Hier ist der Kommissar Meiner. Ich habe einen nagelneuen Dienstwagen. Na gut, es ist ein neues Dienstfahrzeug. Ja gut, ich habe ein neues Dienstklapprad gekriegt, Meiners. Naja, es ist nicht neu, es ist ein altes. Aber auf alten Rädern lernt man ja bekanntlich das Fahren, ja? Na gut, ich lerne das Fahren jetzt auch nicht mehr. Bin auch schon wieder ein paar Mal runtergeflogen, ja. Na, nun hör auf mit dem Ding-Ding, ich kann's nicht mehr hören.
2: Mein Name ist Professor Dr. Albert Eisleben. Ich habe jetzt eine Erfindung gemacht, um den Diebstahl von Fahrrädern zu verhindern. Es handelt sich um den faradäischen Käfig.
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1: Wir dürfen heute das schöne Wetter stellenweise auf dem Dachboden genießen. Dann sind auch mal gut und gerne 45 Grad.
2: Beim Hitze genießen

Deck hier. Samstagnachmittag und bis zu 20.000 Menschen heute beim CSD in Leipzig. Happy Pride. Super. Richtig toll, Flagge zu zeigen in diesen Zeiten. Schön, dass viele von euch dabei sind. CSD in Leipzig und bestimmte Dating-Apps am explodieren, oder? Also, hab ich gehört, eventuell. Ja.

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0: 14.30 Uhr. Hi, hier ist das Sputnik-Verkehrsupdate von der A2 Richtung Berlin zwischen Allerengersleben und Bornstedt. 10 Kilometer stockt der Verkehr wegen Bauarbeiten. 20 Minuten braucht ein Minimum länger. Die 9 Richtung München zwischen Naumburg und Reußig, rechte Fahrspur nach einem Unfall blockiert. 14 Richtung Dresden zwischen Löbigen und Halle-Tornau. 6 Kilometer Stau wegen Bergungsarbeiten auf der rechten Fahrspur. Eine Stunde gerade anstehen. Und Innenstadt von Leipzig, der CSD, bis ca. 17 Uhr kommt es natürlich zu umfangreichen Sperrungen und Behinderungen. Die aktuellsten Blitzer, B6 am Ortseingang Deuben aus Richtung Machern und Halle in der Magdeburger Chaussee stadteinwärts. Wenn ihr Staus oder Blitzer gesehen habt, dann ruft uns kostenlos an. Dankeschön. 08021 und 4x die 0. Oder schickt uns eine Nachricht per WhatsApp. Nummer auf sputnik.de.
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0: Ugel neu. Hier ist MDR Sputnik. Lasst uns über 23.000 Leben sprechen. Ja, so heißt der Film, der jetzt auf Netflix für Gesprächsstoff sorgt. Und es geht hier um eine Hilfsorganisation. Sie heißt Jugend rettet aus Berlin. Beruht auf einer wahren Geschichte. Geht um eine Organisation, die Menschen auf dem Mittelmeer vor dem Ertrinken gerettet hat. Theresa aus dem Team, du hast ja sogar mit den Hauptdarstellern gesprochen, weil der Film dich so krass bewegt hat, ja?
1: Total. Ich habe die letzten 10 Minuten durchgeflennt. Der Film beginnt 2015, 16, als viele Geflüchtete nach Europa gekommen sind, vor allem auf Schlauchbooten, und dabei gestorben sind. Ein paar junge Leute aus Berlin wollten das nicht mehr mit ansehen, haben eine Organisation gegründet, Crowdfunding gemacht und sich von Spenden ein Boot gekauft und sind damit raus aufs Mittelmeer und haben eben mehr als 23.000 Menschenleben gerettet. Sie hätten auch noch mehr retten können, wenn die italienischen Behörden nicht dazwischen gegangen wären.
0: Ist aber keine Doku.
1: Nee, aber der Film orientiert sich an der Doku Juventa, so heißt auch das Schiff, mit dem sie die Menschen gerettet haben. Und das Besondere ist, dass man wirklich ganz eng mit Mitgliedern von Jugend rettet, beziehungsweise mit der Besatzung von der Juventa zusammengearbeitet hat, vor allem dem Kapitän. Es wurde auch wirklich auf dem Meer gedreht, somit wurde der Cast auch ordentlich vorbereitet, hat mir Hauptdarsteller Luis Hoffmann im Interview erzählt.
2: Es sind 5 Tage von theoretischem Unterricht, wo man generell lernt über Menschen, die auf der Flucht sind, Beweggründe für Flucht. Man lernt, wie man Menschen auf den Booten begrüßt. Man lernt letztendlich, wie man ein Boot zu Wasser lässt, also praktisch auch auf dem Meer. Und vor allen Dingen war ich da dann schon sehr viel in Kontakt mit Menschen, die Seenotrettung selber durchführen.
1: Herausgekommen ist ein echt toller, bewegend gespielter und vor allem wichtiger Film, gerade in der aktuellen politischen Lage.
0: Voll. 23.000 Leben streamt ihr euch auf Netflix. Und noch mehr neue Filme und Serien checken wir immer für euch morgen wieder ab 15 Uhr im neuen Sputnik Popkult.

Das passt auch super zum CSD in Leipzig heute Nachmittag. Und deswegen sage ich ganz klar, egal wen ihr liebt, Sputnik liebt euch. So, was geht denn sonst noch so? Jesse schreibt, was sollte verboten sein, an so einem Samstagnachmittag zu arbeiten. Nein, Jesse, liebe Grüße, ist doch schön entspannt. Dann nervt der Chef nicht so, oder? Was geht denn bei euch? WhatsApp an mich, Nummer auf sputnik.de. Ray Dalton gleich vorher. Sie

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1: Teddy Swims haben wir gehört und gleich noch Harry Styles. Es ist 15 Uhr jetzt.
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3: Unionsfraktionschef Jens Spahn hat seinen Rücktritt erklärt. In einem Brief an die Fraktion teilte er mit, ihm sei bewusst geworden, dass seine Familiengründung nicht vereinbar sei mit seinem politischen Amt. Der Spagat zwischen der Entscheidung für ein Kind durch Leihmutterschaft und den Erwartungen an einen Fraktionschef sei größer geworden als erwartet. Spahn war unter Druck geraten, weil sein Lebenspartner und er ihr Kind von einer Leihmutter in den USA austragen ließen. In Deutschland ist Leihmutterschaft untersagt, vor allem auf Betreiben der Union. Kanzler Friedrich Merz bezeichnete Spahns Rücktritt als richtig und unvermeidlich. Nach der Gewaltattacke in einer Regionalbahn ist der Zug beschlagnahmt worden. Die Staatsanwaltschaft Karlsruhe erklärte, die Regionalbahn werde nun technisch untersucht. Außerdem würden Zeugen befragt und Videoaufnahmen des Vorfalls gesucht. Auf der Strecke Offenburg-Karlsruhe war bei einem Gerangel mit einem Fahrgast eine Zugtür aus der Verankerung gerissen worden. Ein Bahnmitarbeiter stürzte bei voller Fahrt auf die Gleise und wurde lebensgefährlich verletzt. Der Fahrgast wurde festgenommen. Der sächsische Arbeitgeberpräsident Jörg Brückner hat die Landesregierung aufgefordert, die Einführung eines Bildungsurlaubs wieder zu streichen. Brückner sagte in der Sächsischen Zeitung, es müsse alles unterlassen werden, was die Produktivität senke. Deutschland sei Schlusslicht bei der jährlichen Arbeitszeit, aber Spitze bei Krankenstand, Urlaub und Freistellungsansprüchen. In Sachsen haben Beschäftigte ab 2027 Anspruch auf 3 Tage Bildungsurlaub.
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1: Sputnik Verkehrsupdate, 15:02 Uhr. Hallo zu euch auf die A2 Richtung Berlin zwischen Allerengersleben und Bornstedt. Der Verkehr stockt vorne, die Baustelle 10 Minuten braucht er länger. Die 9 Richtung München zwischen Naumburg und Dreußig, rechte Fahrspur nach einem Unfall blockiert. 14 Richtung Dresden zwischen Löbejün und Halle-Tornau, 5 Kilometer stockt wegen Bergungsarbeiten, 15 Minuten braucht er länger. Und der CSD in der Innenstadt von Leipzig, deswegen bis ca. 17 Uhr hier Sperrungen und Behinderungen. Die aktuellsten Blitzer, B6, Ortseingang Deuben aus Richtung Machern, Halle Alte Schmiede in beiden Richtungen Blitzer und Halle Magdeburger Chaussee statt ein. Wenn ihr Staus oder Blitzer gesehen habt, dann ruft uns kostenlos an unter 08000 21 und 4x die 0 oder schickt uns eine Nachricht per WhatsApp, die Nummer, na klar, auf sputnik.de. Wetter 25 Grad an Halle Marktplatz. 24 Grad Magdeburg Nordpark, 24 Erfurt am Dom. Heute Nachmittag meist freundlich und trocken, bis zu 26 Grad sind noch drin. Und der Trend für die nächsten Tage. Morgen und am Montag wird es dann eher wechselhaft und windig, sorry to tell you. Und auch ein bisschen kühler. Happy Wochenende, hier ist Marvin.
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0: Sputnik hier mit Oliver Heldens gleich. Ja, Freunde, die Festival-Season ist ja noch lange nicht vorbei. SMS, Highfield, was haben wir noch in Mitteldeutschland? Fuego a la Isla in Chemnitz zum Beispiel. Also geht noch ein bisschen und Emmy aus dem Team mit der Checkliste, was dürfen wir nicht vergessen, wenn wir auf einem Festival unterwegs sind?
1: Desinfektionstücher auf die Eins. Ohne kann ich for real nicht überleben auf einem Festival. Aber die besten Tipps, Leute, die kriegt man natürlich von den FestivalbesucherInnen selbst.
2: Eine Cappy unbedingt, das ist wichtig. Jetzt gerade habe ich keine auf, aber eigentlich ja, eine Cappy. Sonst, ja, Powerbank, halt sowas, ne?
3: Boah, ich sag Desinfektionsgel immer dabei haben. Sehr, sehr wichtig.
4: Ja, dann trägt auch noch auf jeden Fall eine Menge Bier, ne?
5: Campingstuhl und Bier.
1: Ja. Ja, oder mein absoluter Geheimtipp, also gerade für mich als Camping-Hater Number One, einfach mal ein Festival komplett ohne Zelten genießen. Das geht natürlich ganz easy bei Tagesfestivals, die wirklich halt nur einen Tag stattfinden ohne Übernachtung, aber gibt's auch bei größeren Nummern, wie zum Beispiel beim Lollapalooza dieses Wochenende in Berlin.
0: Ja, Updates und Stories von Festivals und aus dem Musikbusiness morgen Nachmittag dann auch wieder live im Sputnik Popkult ab 15 Uhr. Baby.

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Timmy schreibt, endlich Samstag, ich werde sowas von ausrasten, eskalieren und Wäsche waschen. Ja, so funktioniert ein erwachsenes Leben am Wochenende, oder? Und ich habe eure Wochenend-Playlist Black Eyed Peas gleich vorher Mark Ember auf Sputnik.

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Beats fürs Wochenende. Topic Fireboy mal. Sputnik Verkehrsupdate um 15.29 Uhr. Die A2 Richtung Berlin zwischen Allerengersleben und Bornstedt, da steht ihr, weil vorne eine Baustelle, mindestens 10 Minuten gerade. Die 9 Richtung Berlin zwischen Dessau-Ost und Vogrode, nach einem Unfall alles gesperrt. A9 Richtung München zwischen Naumburg und Dreußig, die rechte Fahrspur nach einem Unfall blockiert. Die 14 Richtung Dresden zwischen Löbingen und Halle-Tornau, 5 Kilometer stockt der Verkehr. Vorne die Baustelle 10 Minuten, brauchte mehr Zeit gerade. Und vorsichtig bitte auf der A36 Richtung Bernburg zwischen Aschersleben West und Aschersleben Mitte. Ein defekter PKW hier auf der rechten Fahrspur. Und natürlich in der Innenstadt von Leipzig, der CSD bis ca. 17 Uhr kommt zu umfangreichen Sperrungen und Behinderungen. Happy Pride! Hier noch die aktuellsten Blitzer. B6 Ortseingang Deuben aus Richtung Machern. Halle Alte Schmiede, beide Richtungen. Und Halle in der Magdeburger Chaussee stadteinwärts. Wenn ihr Staus oder Blitzer gesehen habt, ruft gerne kostenlos an. Dankeschön. 08021 und 4x die 0. Oder schickt uns eine Nachricht per WhatsApp. Nummer auf sputnik.de. 24 Grad Gentin am Wasserturm, 24 Magdeburg am Dom, 26 Halle Roter Turm. Bis zum Abend meist freundlich und trocken. Heute Nacht kann es etwas regnen, Tiefstwerte um 12 Grad. Der Trend für die nächsten Tage. Morgen ist es erst bewölkt mit etwas Regen im Burgenlandkreis. Später gibt es da mal Sonne, mal Wolken, alles wieder dabei. Am Nachmittag auch ein paar Schauer, maximal 22 Grad. Ey, und die neue Woche, die beginnt dann auch gemütlich auf der Couch im Hoodie, weil wechselhaft oder gemütlich auf Arbeit. Und so richtig warm ist es dann nicht die nächsten Tage. Und gleich macht ihr euch Gästeliste klar. Ich lade euch ein zur Sputniks Spring Break Tour heute Abend in 10 Minuten.

hier ist Sputnik. Ich habe jetzt Gästeliste für euch. Na, ist doch Wochenende, ja. Sorry, Großkeiner, es wird ein bisschen lauter bei euch heute Abend. Wir sind am Start, die Sputnik Spring Break Tour, Open Air, direkt am Südfeldsee. Es wird so gut. Und das Geile, ihr steht nicht in der Schlange und ihr müsst auch nichts bezahlen. Ich schreibe euch jetzt einfach auf die Gästeliste. Sputnik Spring Break Tour heute Abend. Und was macht ihr? Anrufen. Voll easy. Und dann schreibe ich euch jetzt auf die GL 08000 21 und viermal die 0. Und dann machen wir Party heute Abend.

0: Purple Disco Machine gleich. Ey, das wird so gut heute Abend. Die Sputniks Spring Break Tour ist angesagt am Südfeldsee in Großkeiner. Und ich könnte dich jetzt auf die Gästeliste schreiben. Wenn du den Aufruf gerade gehört hast, hallo Maria, wie sah denn dein Samstag bislang aus?
1: Bisschen Haushalt, mich ums Kind gekümmert, einkaufen gewesen.
0: Ja. Das klingt aber nach einem seriösen, erwachsenen Leben.
1: Das ist auch so.
0: Ja. Und heute Abend dann aber nicht mehr erwachsen sein, weil wir feiern mit dir die Sputnik Spring Break Tour. Ich freue mich, wenn wir uns sehen später.
1: Cool, Dankeschön.

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0: Hi, hier ist Marvin auf Sputnik mit eurer Wochenend-Playlist. Zara Larsson gleich, 16 Uhr, jetzt.
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2: Unionsfraktionschef Jens Spahn hat seinen Rücktritt erklärt. In einem Brief an die Fraktion teilte er mit, ihm sei bewusst geworden, dass seine Familiengründung nicht vereinbar sei mit seinem politischen Amt. Der Spagat zwischen der Entscheidung für ein Kind durch Leihmutterschaft und den Erwartungen an einen Fraktionschef sei größer geworden als erwartet. Spahn war unter Druck geraten, weil sein Lebenspartner und er ihr Kind von einer Leihmutter in den USA austragen ließen. In Deutschland ist Leihmutterschaft untersagt, vor allem auf Betreiben der Union. Kanzler Friedrich Merz bezeichnete Spahns Rücktritt als richtig und unvermeidlich. Nach der Gewaltattacke in einem Regionalbahn ist der Zug beschlagnahmt worden. Die Staatsanwaltschaft Karlsruhe erklärte, die Regionalbahn werde nun technisch untersucht. Außerdem würden Zeugen befragt und Videoaufnahmen des Vorfalls gesucht. Auf der Strecke Offenburg-Karlsruhe war bei einem Gerangel mit einem Fahrgast eine Tür aus der Verankerung gerissen worden. Ein Bahnmitarbeiter stürzte bei voller Fahrt auf die Gleise und wurde lebensgefährlich verletzt. Der Fahrgast wurde festgenommen. Der sächsische Arbeitgeberpräsident Jörg Brückner hat die Landesregierung aufgefordert, die Einführung eines Bildungsurlaubs wieder zu streichen. Brückner sagte der Sächsischen Zeitung, es müsse alles unterlassen werden, was die Produktivität senke. Deutschland sei Schlusslicht bei der jährlichen Arbeitszeit, aber Spitze bei Krankenstand, Urlaub und Freistellungsansprüchen. In Sachsen haben Beschäftigte ab 2027 Anspruch auf 3 Tage Bildungsurlaub.
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0: 4:02, das Sputnik-Verkehrsupdate von der Autobahn 2 Richtung Berlin zwischen Allerengersleben und Bornstedt. Stockender Verkehr bei euch wegen Bauarbeiten. 10 Minuten braucht er länger. Die 9 Richtung Berlin zwischen Dessau-Ost und Vockerode nach einem Unfall gesperrt. A9 Richtung München zwischen Naumburg und Dreußig. Die rechte Fahrspur nach einem Unfall blockiert. Vorsichtig bitte auf der A14 Richtung Magdeburg zwischen Halle-Peißen und Halle-Tornau. Metallteile liegen auf der linken Fahrspur. Die A14 Richtung Dresden zwischen Löbejün und Halle-Tornau. 5 Kilometer stockt der Verkehr wegen Bergungsarbeiten. 10 Minuten braucht er Minimum länger. Und im Landkreis Harz die Straße zwischen 3 Annenhohne und Wernigerode nach einem Unfall dicht. Und der CSD immer noch in Leipzig, also mindestens 1 Stunde. Deswegen hier umfangreiche Sperrungen und Behinderungen in der Innenstadt. Ist ja klar. Die aktuellsten Blitzer, Halle, Alte Schmiede, beide Richtungen. Und wenn ihr noch Staus oder Blitzer gesehen habt, dann ruft uns kostenlos an. Dankeschön, 08021 und 4x0. Oder schickt uns eine Nachricht bei WhatsApp, Nummer auf sputnik.de. Wetter noch schnell, 25 Grad, Magdeburg 100, Wasserhaus, 25 auch, Halle, Hallenmarkt. Leipzig in der Innenstadt, beim CSD, 26 Grad nachgemessen, wobei da emotional gesehen wahrscheinlich 40 bis 50 Grad. So bis zum Abend meist freundlich und trocken. Heute Nacht kann es da etwas regnen. Tiefstwerte 12 Grad. Und der Trend für die nächsten Tage. Morgen ist es erst bewölkt mit etwas Regen im Burgenlandkreis. Später gibt es mal Sonne, dann mal Wolken. Am Nachmittag auch ein paar Schauer bei maximal 22 Grad. Auch die neue Woche beginnt dann wechselhaft und nicht sehr warm. Gamecheck auf Sputnik gleich in 10 Minuten.
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0: eure Playlist fürs Wochenende. Meist Mittwoch haben wir gleich noch Glockenbach auch dabei. Tag, hier ist Sputnik. Game Check jetzt. Neuer Teil Assassin's Creed ist da. Die Assassinen sind ja so eine geheime Gruppe von Kämpfern und die stehen eben immer im Mittelpunkt der gesamten Reihe. So, und für alle, die sich jetzt nicht so gut auskennen, worum geht es denn im neuen Teil? Alex, muss man da irgendwelche anderen Teile der Reihe kennen?
1: Nicht so wirklich. Also Black Flag funktioniert auch unabhängig von der Reihe ganz gut. Das Game spielt in der Karibik zur Hochzeit der Piraten und Freibeuter. Mhm. Man schlüpft da in die Rolle von Edward Kenway, der sein ärmliches Leben als Farmer satt hat und sich deswegen als Freibeuter eine goldene Nase verdienen will.
2: Wir brauchen kein Vermögen.
3: Es geht nicht ums Brauchen, Caroline. Ich will Essen, das mich nicht krank macht. Ich will Wände, die den Wind abhalten. Ein angenehmes Leben.
1: Es kommt aber alles anders als gedacht. Edward gerät in einen Kampf mit einem Assassinen und nachdem er den ins Jenseits befördert hat, nimmt er kurzerhand dessen Rolle an.
4: Mr. Duncan Walpole, so ihr tatsächlich in Besitz der gewünschten Informationen seid, werden wir euch großzügig belohnen.
3: Mr. Walpole, holen wir eure Belohnung.
1: Eigentlich will er das nur machen, um mit dieser falschen Identität eine Belohnung einzuheimsen. Dabei gerät er dann aber doch, ohne es zu ahnen, in einen großen Konflikt zwischen dem Templer und dem Assassinenorden hinein.
0: Okay, klingt schon mal ganz spannend. Was hat sich denn im Remake jetzt verändert?
1: Also die grobe Geschichte ist schon dieselbe geblieben, was auch ganz gut ist, da sie definitiv zu den besten der Reihe gehört. Aber sie wurde hier und da durch neue Missionen und Charaktere erweitert, die sich aber so nahtlos einfügen, dass man das gar nicht merken würde, wenn man es nicht weiß. Das Gameplay, bei dem man die Open World sowohl zu Fuß als auch auf dem Schiff erkundet, macht auch mindestens genauso viel Spaß wie damals, dank einiger cleverer Neuerungen, vielleicht aber sogar noch ein bisschen mehr. Die Kämpfe spielen sich beispielsweise ein bisschen moderner. Aber auch die Open World wurde ein bisschen überarbeitet. Lustigerweise hat man hier aber eher Sachen gestrichen, aber das ist durchaus was Positives, weil das Original so vollgestopft war mit sammelbaren Gegenständen, dass man manchmal eher das Gefühl einer Beschäftigungstherapie hatte als von einem großen Piratenabenteuer. Und natürlich hat die Grafik auch ein ordentliches Facelift bekommen. Also echt dieses tiefblaue Wasser, der dichte Dschungel, die belebten Städte, das sieht alles echt fantastisch aus. Okay. Also wenn man das alte Black Flag einfach nochmal in neuem Glanz erleben will oder einfach Bock auf ein spannendes Piratenabenteuer hat, dann ist Black Flag Resynced definitiv die Version, die man da zocken sollte.
0: Alex schwärmt. So, und noch mehr Games checken wir euch wieder morgen Nachmittag im Sputnik Popkult. 15 Uhr geht's dann los.

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Spottinges hier mit Martin Garrix gleich. Vorher um 16.30 Uhr jetzt das Verkehrsupdate von der A9 Richtung Berlin zwischen Dessau-Ost und Fockerode. Staustress an einer geräumten Unfallstelle. Dann die A9 Richtung München zwischen Naumburg und Reußig. Rechte Fahrspur nach einem Unfall blockiert. Vorsichtig bitte, A14 Richtung Magdeburg zwischen Halle-Peißen und Halle-Tornau. Metallteile liegen auf der linken Fahrspur. A38 Richtung Göttingen zwischen Altstädt und dem Dreieck Südharz. Die rechte Fahrspur nach einem Unfall dicht. Im Landkreis Harz die Straße zwischen Dreiannenhohne und Wernigerode nach einem Unfall gesperrt. Und in der Innenstadt von Leipzig immer noch der Christopher Street Day. Deswegen kann es also bis mindestens 17 Uhr zu umfangreichen Sperrungen und Behinderungen jetzt noch kommen. Hier die aktuellsten Blitzer, Halle, Alte Schmiede, beide Richtungen und Halle in der Magdeburger Chaussee, stadteinwärts. Wenn ihr Staus oder Blitzer gesehen habt, dann ruft uns kostenlos an. Dankeschön, 08021 und 4x0. Oder schickt uns eine Nachricht per WhatsApp, Nummer auf sputnik.de. Ich habe noch die aktuellen Werte für euch. 24 Grad Magdeburg Uniplatz, 26 Halle am Händel, 26 Köthen am Schlosspark oder im Schlosspark. In der Altmark ist es bewölkt, ansonsten viel Sonne. Schauen wir schon mal in die Nacht. Es kann etwas regnen nachher. Tiefstwerte dann um 12 Grad. Und morgen ist es erst bewölkt mit etwas Regen im Burgenlandkreis. Später gibt es mal Sonne, mal Wolken. Am Nachmittag auch ein paar Schauer bei maximal 22 Grad. 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

Flow. F-L-O geschrieben. Leak It. Sputnik hier. Was macht ihr am Wochenende? Nachricht an mich. Nummer auf sputnik.de. Ach ja, stimmt. Morgen ist ja WM-Finale. Ist mir gerade so eingefallen. Ja, wie ich hier noch voll euphorisch war vor ein paar Wochen, ne? Mir sogar ein Deutschland-Trikot gekauft habe. Ich habe es hier live im Radio erzählt. Naja, und als wir dann irgendwie raus waren bei der WM, war ich irgendwie auch gedanklich raus. Ich musste jetzt gerade nochmal nachgucken, wer spielt denn eigentlich? Ach ja, stimmt, Finale Spanien, Argentinien. Wird übrigens dann auch live übertragen. Vielleicht macht ihr morgen Abend ein bisschen Party, zum Beispiel Leipzig-Felsenkeller oder Magdeburg auf der Seebühne. Also da wird nochmal richtig schöner Krach gemacht. Gibt dann sogar eine Halftime-Show bei diesem Finale morgen. BTS am Start, Madonna kann sie nochmal raus. Und sie dann hier auch auf der Bühne. Shakira.

Hey, denkt dran, wir machen nachher Party mit euch draußen am Südfeldsee. Die Sputnik Spring Break Tour, groß, keiner. Wird so gut. Darf ich mir vom DJ dann schon mal einen Track wünschen? Ja, bitte. Den hier dann. One more.

0: eine neue angebliche Zauberformel zum Thema Liebe kursiert jetzt im Netz, und zwar die 2-2-2-Regel. Ziel ist es, sich nicht vom Alltag verschlingen zu lassen und ein funktionierendes Team zu sein, das sich liebt und aufeinander verlassen kann. Dafür sollte man alle 2 Wochen, 2 Monate und 2 Jahre bestimmte Paarrituale einbauen, unabhängig von der Zeit, die man mit Kindern oder so als Familie, sag ich jetzt mal, erledigt. Ja, ich weiß nicht, 2-2-2-Regel. Mein Kopf hat erstmal irgendwie so eine Fußballformation draus gemacht. 4-3-3 auf 1-2-2-2.
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0: Gleich noch Nina Chuba um 17 Uhr jetzt.
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2: Unionsfraktionschef Jens Spahn hat seinen Rücktritt erklärt. In einem Brief an die Fraktion teilte er mit, ihm sei bewusst geworden, dass seine Familiengründung nicht vereinbar sei mit seinem politischen Amt. Der Spagat zwischen der Entscheidung für ein Kind durch Leihmutterschaft und den Erwartungen an einen Fraktionschef sei größer geworden als erwartet. Spahn war unter Druck geraten, weil sein Lebenspartner und er das Kind von einer Leihmutter in den USA austragen ließen. In Deutschland ist Leihmutterschaft untersagt, vor allem auf Betreiben der Union. Kanzler Friedrich Merz bezeichnete Spahns Rücktritt als richtig und unvermeidlich. Nach der Gewaltattacke in einer Regionalbahn ist der Zug beschlagnahmt worden. Die Staatsanwaltschaft Karlsruhe erklärte, die Regionalbahn werde nun technisch untersucht. Außerdem würden Zeugen befragt und Videoaufnahmen des Vorfalls gesucht. Auf der Strecke Offenburg-Karlsruhe war bei einem Gerangel mit einem Fahrgast eine Zugtür aus der Verankerung gerissen worden. Ein Bahnmitarbeiter stürzte bei voller Fahrt auf die Gleise und wurde lebensgefährlich verletzt. Der Fahrgast wurde festgenommen. Der Waldbrand im Müritz-Nationalpark ist eingegrenzt worden. Wie der Landkreis Mecklenburgische Seenplatte mitteilte, wurden sogenannte Wasserriegel aufgestellt. Sie bewässern den Boden und die Bäume, die bisher von dem Feuer nicht betroffen sind. Damit wird verhindert, dass sich das Feuer weiter ausbreitet. Um den Brand zu bekämpfen, wurden zwei Wasserwerfer der Polizei und eine Spezialeinheit aus Niedersachsen angefordert. Die Löscharbeiten werden erschwert, weil das Gebiet mit alten Munition belastet ist.
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0: 17 Uhr, eine Minute, das Verkehrsupdate von der A38 bei euch. Richtung Göttingen zwischen Altstädt und dem Dreieck Südharz. Die rechte Fahrspur nach einem Unfall gesperrt. Im Landkreis Börde zwischen Groß-Alsleben und Klein-Alsleben. Behinderungen nach einem Crash. Und der Landkreis Harz. Die Straße zwischen Dreieinhorne und Wernigerode nach einem Unfall gesperrt. Die aktuellsten Blitzer, Halle Alte Schmiede, beide Richtungen und Halle Magdeburger Chaussee stadteinwärts. Wenn ihr Staus oder Blitzer gesehen habt, dann ruft uns kostenlos an. Dankeschön 08021 und 4x die 0. Oder schickt uns eine Nachricht per WhatsApp, Nummer auf sputnik.de. Wetter. In der Altmark ist es bewölkt, ansonsten viel Sonne. 25 Grad Magdeburg Sternbrücke, 26 Halle Kleine Uli, 26 Jena Botanischer Garten. Heute Nacht kann es etwas regnen, Tiefstwerte dann um 12 Grad. Und morgen ist es erst bewölkt mit etwas Regen im Burgenlandkreis. Später gibt es mal Sonne, mal Wolken, am Nachmittag auch ein paar Schauer. Und dann haben wir maximal 22 Grad. Happy Wochenende, hier ist Marvin.

Happy Wochenende mit Sputnik. Was ist in die Woche so passiert? Auf Insta und TikTok ging ja so ein Video rum vom norwegischen Fußballer Haaland, der mit 16 aus Spaß mal gerappt hat. Gibt's noch auf YouTube? Irgendjemand hat's ausgegraben. Und zum Glück hat er das vor einiger Zeit gar nicht mal so gut gemacht. Deswegen hat sich, Kaigo hat sich dieses Ding genommen und daraus einen Remix gemacht. Guck mal, legst ein bisschen Hall drunter, ein paar Beats. Klingt gleich professionell.

natürlich. Und das berühmte Kaigo-eske irgendwo noch dazwischen. So muss es sein. Also Kaigo verwandelt jede Stimme zu einer Superstar-Stimme. Khalid hat schon eine, finde ich. Ich bin ein großer Fan. Auf die Beats von Kaigo jetzt.

Sapsi schreibt, ich sitze heute Abend mit meinen Katzen auf der Couch und chille, mehr nicht. Na, warum denn auch? Also, ist doch auch mal schön. Und ich habe die Playlist bei euch auf der Couch. Robin Schulz, jetzt danach Haven auf Sputnik.

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0: Buttock hier. Gleich mit James Blunt, 17.31 Uhr, das Verkehrsupdate. Von der Autobahn 38 Richtung Göttingen, heute Abend zwischen Altstädt und dem Dreieck Südharz, rechte Fahrspur nach einem Unfall gesperrt. Im Landkreis Börde die Straße zwischen Groß-Alsleben und Klein-Alsleben nach einem Unfall dicht. Und im Landkreis Harz die Straße zwischen Drei-Annen-Hohne und Wernigerode nach einem Unfall dicht. Aktuell ist der Blitzer Halle Magdeburger Chaussee stadteinwärts. Und wenn ihr Staus oder Blitzer gesehen habt, dann ruft kostenlos an. Vielen Dank. 08000 21 und 4 mal die 0. Oder schickt uns eine Nachricht per WhatsApp. Die Nummer auf sputnik.de. Wetter 23 Grad Gentin Volkspark, 25 Magdeburg Stadtpark Rote Horn. 26 Grad in Halle, Sternstraße. Heute Abend ist es trocken, in der Nacht kann es dann etwas regnen, bei Tiefstwerten um 12 Grad. Morgen ist es erst bewölkt mit etwas Regen im Burgenlandkreis. Später gibt es dann mal Sonne, mal Wolken, am Nachmittag auch ein paar Schauer, maximal 22 Grad. Und der Trend für die nächsten Tage, auch am Montag ist es wechselhaft und windig, am Dienstag wird es dann etwas freundlicher wieder und wärmer.
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0: Sputnik hier mit Oliver Heldens gleich. Ihr habt es auch auf TikTok, auf Insta gesehen, die ganze Woche. Die Odyssee läuft in unseren Kinos. Das ist die Story aus der Antike über den griechischen König Odysseus und seine abenteuerliche Heimreise. Und das Ganze wurde mit einer sogenannten IMAX-Kamera gedreht. Also, auf jeden Fall angeblich was Krasses. IMAX ist ja dieses fette Kino. In Leipzig gibt es zum Beispiel eins. Was genau heißt denn das jetzt, Therese, aus dem Team? Also spezielle Kamera irgendwie, ne?
1: Na, diese IMAX-Kameras, die sind einfach nochmal ultra krass auflösender und schärfer als alle anderen Kameras. Mhm. Das Problem an den Dingern ist, dass die extrem laut sind. Und deswegen hat man die bisher so für Nahaufnahmen und Dialogszenen nicht verwenden können. Deshalb hat Regisseur Christopher Nolan extra so Hüllen drumherum bauen lassen, damit es eben nicht mehr so laut ist. Dadurch sind die Kameras aber extrem sperrig geworden, dass wenn zwei Figuren nebeneinander standen, die sich nicht direkt angucken konnten, sondern sich über Spiegel angesehen haben und so quasi einen Dialog spielen konnten. Also es ist total irre.
0: Ja, es klingt ein bisschen crazy auf jeden Fall.
1: Gedreht wurde übrigens in 6 verschiedenen Ländern und es gibt eine Burg in Sizilien, die Nolan perfekt fand. Problem, da geht so ein Zickzackweg hoch, mit dem man aber nicht mit Filmausrüstung hochkommt. Deshalb wollten die da eigentlich hinter der Burg extra eine Straße bauen. Das hat aber nicht geklappt. Also wurde die Ausrüstung per Hubschrauber hochgeflogen und die SchauspielerInnen, die mussten da jedes Mal 45 Minuten hochlatschen. Die sagen auch alle, dass dieser Dreh das anstrengendste, aber auch das tollste, großartigste war, was sie je gemacht haben.
0: Krass.
1: Für Tom Holland wurden übrigens extra die Dreharbeiten zum neuen Spider-Man-Film verschoben, damit er eben auch Odyssee machen kann und man könnte einfach noch stundenlang weitererzählen.
0: Okay, abgefahrene Backstories. Die Odyssee läuft und übrigens noch mehr neue Filme und Serien checken wir morgen Nachmittag wieder für euch. Die neue Folge sozusagen, Sputnik Popkult ab 15 Uhr.

hier Sputnik. Hallo an alle, die heute beim CSD in Leipzig unterwegs waren und sind. Bis zu 20.000 Menschen wurden ja erwartet und ein wichtiges Zeichen gesetzt haben in diesen weirden Zeiten. Danke.

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0: eure Wochenend-Playlist. Gleich Miles Smith und Somber und jetzt erstmal kurz nach 6 am Abend.
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2: Bundeskanzler Friedrich Merz hat den Rücktritt von Unionsfraktionschef Jens Spahn als richtig und unvermeidlich bezeichnet. Glaubwürdigkeit sei in der Politik das höchste Gut. Führende Unionspolitiker zollten Spahn Respekt. Kritik kam von den Oppositionsparteien. AfD-Chefin Alice Weidel bescheinigte Spahn, seine Glaubwürdigkeit endgültig zerstört zu haben. Spahn hat in einem Brief an die Fraktion seinen Rücktritt bekannt gegeben. Er reagierte damit auf die massive Kritik an seiner Entscheidung, ein Kind mit Hilfe einer Leihmutter zur Welt zu bringen. SPD-Generalsekretär Tim Klüssendorf drängt die Union zu Änderungen bei der Vermögens- und Erbschaftssteuer. In der Neuen Osnabrücker Zeitung sprach er von einer fehlgeleiteten Steuerpolitik in den vergangenen Jahrzehnten. Man brauche unbedingt Änderungen. Die SPD werde das nach der Sommerpause zum Schlüsselthema machen. Klüsseldorf beklagte zudem eine Konzentration von Vermögen bei immer weniger Menschen. Der Waldbrand im Müritz-Nationalpark ist eingegrenzt worden. Wie der Landkreis Mecklenburgische Seenplatte mitteilte, wurden sogenannte Wasserriegel aufgestellt. Sie bewässern den Boden und die Bäume, die bisher von dem Feuer nicht betroffen sind. Damit wird verhindert, dass sich das Feuer weiter ausbreitet. Um den Brand zu bekämpfen, wurden zwei Wasserwerfer der Polizei und eine Spezialeinheit aus Niedersachsen angefordert. Die Löscharbeiten werden erschwert, weil das Gebiet mit Altmunition belastet ist.
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0: Namen 3 nach 6, vorsichtig bitte auf der A2 Hannover-Berlin zwischen Allerengersleben und Eilsleben. Ein Hund auf der Piste unterwegs. Dann haben wir die 14 Richtung Schwerin zwischen Kolbitz und Tangerhütte. Steht ein defekter PKW auf der rechten Fahrspur. Die BESI 86 Sangerhausen-Hettstedt am Abzweig Emselow wurde hier alles gesperrt nach einem Unfall. Und im Landkreis Börde die Straße zwischen Groß-Alsleben und Kleins-Alsleben nach einem Unfall gesperrt. Hier noch schnell der aktuelle Blitzer Halle-Magdeburg. Straße stadteinwärts. Und wenn ihr Staus oder Blitzer gesehen habt, dann ruft uns kostenlos an. Dankeschön 08021 und 4x die 0 oder schickt eine Nachricht per WhatsApp. Nummer auf sputnik.de. Wetter. 24 Grad Magdeburg, Petrikirche, 25 Halle am Händel, 25 auch Chemnitz, Burg Rabenstein. Heute Abend ist es trocken. Morgen früh kann es dann Richtung Halle und Burgenlandkreis etwas regnen. Tiefstwerte um 12 Grad. Morgen wechselhaft und windig, maximal 22 Grad. Und Montag starten wir dann regnerisch in die neue Woche. Hier ist Marc.

0: Kotick hier.
1: Jetzt mit Iggy Mel. Wir müssen sie hören, weil sie ist doch zum weltweiten Meme geworden mit ihrem Auftritt, ihrem Live-Auftritt im ZDF Morgenmagazin. Emmy aus dem Team.
2: Hi. Hi. Yes, der Auftritt von Iggy im MoMA, der ging auf Social Media krass viral. Vor allem durch die irritierten Blicke vom Publikum. Im Video, da performt sie die Hook von ihrem Song Fußballmänner. Und die Leute können offensichtlich so gar nichts damit anfangen. Es ist so cringe, oh mein Gott.
1: Ist so geil, ja.
2: Da muss man nicht mal Deutsch verstehen, um diese unangenehme Situation zu checken. Denn der Clip geht gerade international viral. Sogar US-Rapperin Doechii hat das ZDF-Video nämlich erneut veröffentlicht und sogar noch ein eigenes Video mit Iggy Song drunter gepostet.
1: Ah.
2: Englische Kommis wie, keine Ahnung, was hier abgeht, aber ich lieb's, fluten da gerade die Kommentarspalten.
1: Es ist so gut. Aber auch in Deutschland steht ja so der nächste Erfolg an, ne?
2: Ganz genau. Ja. Vielleicht kann sie den TikTok-Hype direkt für ihre nächste Veröffentlichung mitnehmen, denn seit diesem Freitag, ganz, ganz frisch, ist ihre neue EP draußen. Die hat sie zusammen gemacht mit den DJs und Producern von den Drunken Masters und haben uns ein paar richtig fette neue Banger geschenkt.
1: Ja.
2: Unter anderem mein persönlicher Favorit und auch gleichnamig zur EP, Iggy Mel die Geile.

Fastboy gleich. Das Sputnik-Verkehrsupdate um 6:30 von der A9 Richtung München zwischen Weißenfels und Naumburg. Vorsichtig, ungesichert, Unfallstelle hier. Nach Unfällen sind gesperrt die B86 am Abzweig Emselo, und die Straße zwischen Gröbern und Burg Chemnitz. Aktuellster Blitzer. Halle, Magdeburger Chaussee, statt einwärts. Und wenn ihr Staus oder Blitzer gesehen habt, dann ruft uns kostenlos an 08000 21 und 4x0. Oder schickt uns eine Nachricht per WhatsApp, Nummer auf sputnik.de. Wisst ihr doch. Wetter, 24 Grad, Magdeburg am Hafen. Halle, Frankeplatz 26, Jena, Hien Tower 25 Grad. Heute Abend ist es trocken, später in der Nacht kann es dann Richtung Halle und dem Burgenlandkreis etwas regnen. Die Tiefstwerte um 12 Grad. Morgen wechselhaft und windig bei maximal 22. Und der Trend dann für die nächsten Tage. Auch am Montag gibt's Schauer. Am Dienstag wird's etwas freundlicher und wärmer wieder. 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

0: Gleich noch Glockenbach, Ella Henderson, Haie Sputnik. Und lass uns bitte über ein Skelett sprechen, das letzte Nacht eine Rekordsumme eingebracht hat. Sein Name ist Gus. Es geht um einen 67 Millionen Jahre alten Tyrannosaurus Rex. Knapp 12 Meter ist er lang, 4 Meter hoch. Martin aus unserem Team in New York, du hast ja diese Auktion verfolgt. Wie hoch war denn jetzt der Preis und wie war der Moment, als der Dino über den Tisch ging?
1: Ja, das war ziemlich spannend. Das Startgebot lag ja bei 19 Millionen Dollar und das Auktionshaus hatte vorher gesagt, naja, wir hoffen doch, dass es dann am Ende 30 Millionen Dollar werden. Mhm. Am Ende waren es sogar noch mehr.
2: Fair warning then at 43 million. Sold 43 million dollars.
1: Ja, da hat man den Hammer gehört, 43 Millionen Dollar, dazu kommen nochmal Gebühren, also insgesamt 50,1 Millionen Dollar, das ist ein neuer Rekord für ein Dinosaurier-Skelett bei einer Auktion.
0: Okay, jetzt weiß man noch nicht, wer der Käufer ist. In den letzten Jahren waren das meistens irgendwelche Milliardäre, die sich so ein Dino gegönnt haben, aber das wurde auch immer wieder kritisiert. Warum?
1: Ja, absolut. Die Kritik kommt vor allem von Wissenschaftlern und von Universitäten. Die befürchten nämlich, dass Dinosaurier-Skelette zu so einer Art Spielzeug für Reiche werden.
0: Ja.
1: Theoretisch könnte es ja in einer Milliardärsvilla verschwinden. Dann hat natürlich die Wissenschaft das Nachsehen. Selbst wenn der Käufer das Skelett anschließend einem Museum schenkt, dann hätten die Wissenschaftler auch nicht ständig Zugang zu dem Objekt. Also das kritisieren die. Außerdem sagen sie, durch solche Auktionen werden die Preise natürlich immer weiter nach oben getrieben. Und von sich aus könnte so eine Forschungseinrichtung gar nicht mehr die Preise bezahlen.
0: Aber wie kann das überhaupt sein, dass so ein Dino-Skelett, ja weiß ich nicht, auf so einer Auktion landet? Warum steht der nicht einfach im Museum? Und das war's dann.
1: Ja, das ist spannend. Das ist wohl so auch nur in Amerika möglich. Wenn man in den USA auf seinem Grundstück buddelt und man findet ein Saurier-Skelett, dann gehört einem dieser Fund. Überall auf sonst auf der Welt ist das nicht der Fall. Also in Deutschland, wenn man da buddelt und findet irgendwas, ein Römerschatz oder ein Saurier-Skelett, dann gehört das dem Bundesland. Man muss das melden und das kommt dann von dort wahrscheinlich ins Museum. Und als Finder bekommt man allenfalls einen Finderlohn.
0: Hat uns Martin erzählt. In New York, da sitzt er für unser ARD-Team. Also, okay, ja klar, da hat sich halt irgendein Milliardär jetzt ein Dinosaurier-Skelett in seine Villa gestellt. Warum denn nicht? Sputnik ist hier mit Astis gleich, vorher Glockenbach hier.

So, und gleich ist wieder soweit, eine Stunde voll mit den neuesten Tracks der Woche, die ihr noch nicht kennt, aber lieben werdet, versprochen. Die Sputnik First Play Show startet ab 19 Uhr.

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1: Bundeskanzler Friedrich Merz hat den Rücktritt von Unionsfraktionschef Jens Spahn als richtig und unvermeidlich bezeichnet. Glaubwürdigkeit sei in der Politik das höchste Gut. Führende Unionspolitiker zollten Spahn Respekt. Kritik kam von den Oppositionsparteien. AfD-Chefin Alice Weidel bescheinigte Spahn, seine Glaubwürdigkeit endgültig zerstört zu haben. Spahn hat in einem Brief an die Fraktion seinen Rücktritt bekannt gegeben. Er reagierte damit auf die massive Kritik an seiner Entscheidung, ein Kind mit Hilfe einer Leihmutter zur Welt zu bringen. SPD-Generalsekretär Tim Klüssendorf dringt die Union zu Änderungen bei der Vermögens- und Erbschaftssteuer. In der Neuen Osnabrücker Zeitung sprach er von einer fehlgeleiteten Steuerpolitik in den vergangenen Jahrzehnten. Man brauche unbedingt Änderungen. Die SPD werde das nach der Sommerpause zum Schlüsselthema machen. Klüssendorf beklagte eine zunehmende Konzentration von Vermögen bei immer weniger Menschen. Der Waldbrand im Müritz-Nationalpark ist eingegrenzt worden. Wie der Landkreis Mecklenburgische Seenplatte mitteilte, wurden sogenannte Wasserriegel aufgestellt. Sie bewässern den Boden und die Bäume, die bisher von dem Feuer nicht betroffen sind. Damit wird verhindert, dass sich das Feuer weiter ausbreitet. Um den Brand zu bekämpfen, wurden zwei Wasserwerfer der Polizei und eine Spezialeinheit aus Niedersachsen angefordert. Die Löscharbeiten werden erschwert, weil das Gebiet mit Altmunition belastet ist.
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2: Marvin hier mit einer Stunde neue Musik, die ihr noch nicht kennt, aber lieben werdet. Kimmel hat was Neues gemacht, hören wir gleich. Khalid am Start mit Medusa und wir legen los mit Joel Curry. Also ein bisschen Sommer ist ja noch und auch er ist gut in Sommerlaune. Er hat so seine ganz persönliche Version von Sommer, Strand und Drinks und guter Laune zusammengebaut in Songform. Hier ist Whisper neu.

First Place der Woche hier. Letztes Jahr hat uns Wiz the MC mit Show Me Love noch einen Sommerhit geliefert. Dieses Jahr wird's dann so ein bisschen emotionaler. More Emotions sind dabei, die neue Nummer. Ist weniger was für Tage am Strand, sondern eher so für laue Sommernächte. Wenn die Sonne untergegangen ist, wenn man vielleicht schon zwei Drinks hatte und dann einfach ein bisschen deeper wird, entweder alleine oder miteinander. Why not? Falling Stars, Wiz the MC neu.

0: Hier sind die First Place der Woche. Isaac kommt jetzt in seinem neuen Song. Wird er sehr nostalgisch, finde ich, und blickt zurück auf gemeinsame Erlebnisse, Freundschaften und Erinnerungen. We had it all jetzt.
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First Place der Woche sind hier. Und die ganze Welt kennt jetzt auch Iggy Mel. Dank TikTok und Instagram. Naja, sie hatte doch so einen Auftritt, ne? Im MoMA-Café vom ZDF, also dem Morgenmagazin. Das Publikum war, ich würde mal sagen, höflich herausgefordert interessiert. Weil so Altersdurchschnitt 50 plus, die dachten sich so, wer ist denn diese Iggy Mel? Das ist ja hochinteressant. Also, es war für viele, glaube ich, so ein kleiner Ick. Und sie hat damit natürlich irgendwie wirklich auch in Social Media einen Durchbruch gehabt, weltweit, weil alle sich irgendwie so abfeiern darauf, wie sie da abgeliefert hat. Richtig gut. Und jetzt eben, gute Kombi, die legendären Rap-Producer Drunken Masters, die haben auch schon für KIZ und Deichkind Beats gemacht. Und jetzt zusammen hier mit Iggy Mel, Iggy Mel die Geile, so heißt der Track. First Play.

neuer Track von Khalid gehört und Medusa. Hier so die First Place der Woche. Also gefühlt hat jeder, der auf einem deutschen Festival war, die Leoniden schon mal live gesehen. Und trotzdem schaffen sie es dann immer noch irgendwie wie so ein Geheimtipp aus der Indie-Szene zu wirken. Das finde ich gut. Bewahrt euch dieses Image. Voll nice. Ihr neuer Song ist ein Vorgeschmack auf ihr kommendes Album. If you say forever one more time, I'll remind you that we die. So. Hab's nicht auswendig gelernt, hab's gerade abgelesen, aber so heißt es eben. Es kommt im Januar raus. Sind ja nur noch ein paar Monate hin. Und daraus jetzt schon mal Choking on Dirt, die Leoniden.

First Place der Woche sind hier. Gracie Abrams jetzt neu, sie hat Release Party gefeiert, ihr Album Daughter from Hell ist eine Entschuldigung an ihre Familie dafür, dass sie so eine Tochter aus der Hölle war. Und daraus der neueste Track Good Reason, Gracie Abrams.

0: und ganz viel neue Musik in eurem First Play Stream. Tag, ich freue mich, dass ihr dabei seid. Sophie kommt jetzt. Letztes Jahr hat sich ja auf die New Music Hot List geschafft, in der wir euch so jedes Jahr vielversprechende Acts präsentieren. Mit ihrer gefühlvollen Stimme und genauso dieben Texten verzaubert sie wirklich. Und so geht's jetzt auch weiter, denn ihr neuer Song dreht sich um die Frage, wann eine Beziehung wirklich vorbei ist. Du bist kaputt, heißt er.
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noch mehr neue Musik von DJ und Producer Wankelmut jetzt. Den kennen wir noch von seinem Hit Remix One Day. Das ist schon ein bisschen her. Sein neuer Track Wish You Would ist trotz etwas Melancholie wirklich perfekt für so eine laue Sommernacht. Wankelmut und James Hersey jetzt First Play.

Und es geht mal wieder um die Liebe oder die Vorstufe der Liebe, jetzt hier in der First Play Show bei Benno. Es geht um seine Angebetete und sie ist eben nicht nur der Crush der Klasse oder der Schule, nein, sie ist gleich der Crush der ganzen Stadt. Und ihr widmet er jetzt diesen Track voller guter Vibes, tanzbarer Energy und Catchy Hook, Crush der Stadt, so heißt er, Benno. 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

bezahltes. Und noch mehr neue Musik jetzt? Also so streng genommen ist der nächste Song gar nicht neu. Aber für viele kommt er jetzt gerade so richtig an, weil er auf dem Soundtrack der Hype-Serie Off Campus zu hören war. Seitdem gehen The Beaches mit Edge of the Earth wieder richtig ab. Hört mal.

Die First Place der Woche hier. Zimmer 90 waren letztes Jahr auf unserer New Music Hotlist. Ihr super entspannter Popmix ist seitdem aber echt nochmal ein Stück besser geworden, finden wir. Und auch ihr neuer Song wieder. Absolutes Chill-Playlist-Material. Summer Nights. Zimmer 90.

noch mehr neue Musik von Verifiziert aus Wien. Ich bin großer Fan. Und wer der Ex-Beziehung schon immer mal den Mittelfinger zeigen wollte, musikalisch natürlich nur. Und wer schon immer mal You Ex sagen wollte, hat den passenden Soundtrack jetzt dafür. Im Song geht's auch ja um einen Befreiungsschlag nach der Trennung. Verifiziert mit F. You.

Hier sind die First Plays der Woche. David Kushner, den kennen wir noch von seinem Hit Daylight von vor ein paar Jahren, ist schon ein bisschen her. Seitdem ist er so, ja, eher so mittelmäßig unterwegs. Der ganz große Erfolg, der ist jetzt ausgeblieben, aber muss ja auch nicht. Vielleicht ändert sich das jetzt mit seiner neuen Single Electrified.

0: First Place der Woche hier. Ja, manchmal fühlt man sich zu jemandem hingezogen, obwohl man ganz genau weiß, ist vielleicht nicht so eine geile Idee. Und so geht es auch der Sängerin Nia Barrett. Too fast to live, too young to die. Ihr Track jetzt.
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Die First Place der Woche hier. Sam Payne hat was Neues gemacht. Geht um eine Partynacht, wie man sie sonst nur aus Filmen kennt. Darüber rappt Sam Payne auf seinem neuen Track Filmreif jetzt. Man hat so das Gefühl, was ist los mit euch? Macht ihr eigentlich was anderes außer Party und Mucke? Nö. Aber warum machen sie es? Naja, weil sie es können. Sam Payne, Barré mit Filmreif jetzt. First Play.

Hier sind die First Plays der Woche und ich habe noch einen. Neka, die kennen wir noch von ihrem Mega-Erfolg Following the Sun. Das war damals mit dem Produzenten Super High zusammen. War, glaube ich, auch Track von einer Werbung. Und sie macht was Neues. Drive, ihr Track, jetzt.

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